0: Schrecklicher Name. So altmodisch.
1: Klingt fast ein bisschen italienisch. Aber lies weiter.
2: Ja. Also, ich habe nur Angst, dass Gedoni mir folgen könnte. Punkt. Ich werde ihm nichts von meiner Abreise sagen. Bitte antworte mir schnell, deine Agnes.
0: Was haltet ihr davon?
1: Es ist sonderbar, dass die Violinmusik auch in dem Brief erwähnt wird.
3: Es kann doch gestern Nacht keiner hier an diesem Sekretär einen Brief geschrieben haben, oder?
2: Du meinst, wir sind nicht allein hier im Haus?
1: Das wäre zumindest eine logische Erklärung.
0: Lasst uns weiter das Haus absuchen. Vielleicht finden wir noch was.

0: Sie stellten das ganze Haus auf den Kopf, fanden aber weder den Ursprung der Töne noch sonst irgendeinen Hinweis. So trafen sie sich wieder in der Küche, um zu beratschlagen.
1: Nichts, einfach nichts. Ich habe nicht die leiseste Ahnung, woher die Töne kommen könnten.
2: Also, ich tippe darauf, dass sich jemand in das Haus geschlichen hat.
3: Aber warum nur?
1: Vielleicht will uns jemand von ihr vertreiben.
3: Da kann er aber lange warten. Wir bleiben. Wartet, hört mal. Da ist es wieder. Das ist die Musik, die ich gestern Nacht gehört habe.
1: Los, dieses Mal schnappen wir uns den Eindringling.
2: Ich beobachte die Haustür. Daniel, ja? Nimm du die Hintertür.
4: Okay.
2: Er muss ja irgendwie reingekommen sein.
3: Vielleicht doch durch ein Fenster. Gute Idee, Claudia. Wir kontrollieren die Fenster im Erdgeschoss.
0: Eilig begaben sich alle an ihren Posten. Doch alle Fenster und Türen waren verschlossen. Mit einem Mal verstummte die Musik. Sie durchsuchten erneut das ganze Haus, jedoch wieder ohne Ergebnis. War wirklich ein Eindringling am Haus gewesen?
5: Also unser Hausgespenst hält uns ganz schön auf Trab. Wir kommen ja zu nichts anderem. Und dabei dachte ich, wir hätten Ferien.
3: Es lässt sich nun mal nicht ändern.
1: Also wenn ich diesen Typ erwische...
5: Vielleicht könnten wir ihn ärgern. Ich kann ja mal die Musik auf meiner Geige nachspielen.
2: Eine gute Idee. Vielleicht können wir so auch herauskriegen, wo genau sich unser geheimnisvoller Geiger befunden hat, als er gespielt hat.
3: Ja, Daniel und ich bleiben hier in der Küche. Und ihr geht am besten in das Zimmer mit dem Sekretär. Dann können wir sagen, ob es sich genauso anhört wie eben oder wie letzte Nacht.
5: So machen wir's. Ich hoffe nur, ich krieg das hin.
2: Ach, bestimmt.
5: Ja, ich weiß nur nicht, ob ich die Melodie wieder so hinkriege. Ich fange einfach mal an. Das ist es noch nicht so ganz.
2: Doch so. So klingt's richtig.
5: Und gegen Ende? So? Nee. Aber das ist es, glaube ich.
2: Genau. Du hast es.
5: Prima. Dann gehe ich jetzt nach oben in das Zimmer mit dem Sekretär.
2: Warte, ich komme mit.
5: So, ich bin fertig. Ich fange an.
3: Alles klar. Wir gehen dabei auch ein bisschen im Haus herum. Vielleicht ist die Küche zu nah.
2: Das klingt schon ein bisschen so wie eben.
3: Stimmt. Auch genauso wie in der Nacht, nur ich kann wirklich nicht genau sagen, woher die Musik kommt.
2: Dabei wissen wir doch, dass Claudia in dem Zimmer mit dem Sekretär ist.
3: Ja, lass uns doch mal ins Nebenzimmer gehen. Vielleicht klingt es von dort anders.
2: Oh nein. Selbst wenn wir weiter weggehen, bleibt die Musik gleich. Merkwürdig.
3: Du, Daniel, siehst du das auch?
2: Hm?
3: Da an der Terrassentür, die Luft.
2: Du hast recht, die flimmert so. Und das macht bestimmt die Hitze.
3: Ich weiß nicht. Lass uns doch mal nachsehen.
2: Das sieht aus wie ein Vorhang, als läge ein Schleier über allem.
3: Tatsächlich. Man kann den Garten gar nicht genau erkennen.
2: Komm, wir gehen mal nach draußen.
3: Die Musik wird immer noch nicht leiser.
2: Dafür löst sich dieses Flimmern auf. Der Schleier verschwindet.
3: Und die Musik ist auf einmal nicht mehr zu hören. Claudia aufgehört hat zu spielen?
2: Am besten, wir gehen wieder rein und fragen sie. Christian ist bestimmt auch neugierig, ob wir hören konnten, woher die Musik kommt.
3: Daniel, dreh dich mal um.
2: Was? Das gibt's doch gar nicht. Das Haus ist weg.
0: Anne und Daniel starrten entgeistert auf die Stelle, an der eben noch ihr Ferienhaus gestanden hatte. Aber es war nichts zu sehen. Keine Spur von einem Gebäude. Nicht einmal ein Anzeichen, dass dort jemals ein Haus gestanden hatte. Währenddessen fragten sich Claudia und Christian, ob ihr Experiment wohl Erfolg gehabt hatte.
2: Ich glaube, du kannst jetzt langsam aufhören. Daniel und Anne können bestimmt schon sagen, wie es sich angehört hat.
5: Hast recht. Okay. Sehen wir mal nach, wo sie stecken. Daniel?
2: Anne! Anne?
5: Daniel! Wo seid ihr? Wo seid ihr?
4: Also in der Küche sind sie nicht.
5: Weit können sie sich ja nicht entfernt haben.
4: Am besten wir teilen uns auf.
5: Ja, gute Idee. Sie können ja auch nach draußen gegangen sein, um zu überprüfen, ob man die Musik dann auch noch hören kann.
4: Möglich. Am besten wir treffen uns gleich wieder in der Küche.
5: Bis gleich.

0: Claudia und Christian machten sich auf die Suche. Noch hatten sie keine Ahnung von der misslichen Lage, in die Anna und Daniel geraten waren. Verwirrt rätselten die beiden, was passiert sein mochte.
1: Wo sind wir? Und wieso steht das Haus nicht mehr da?
2: Ich weiß es doch auch nicht. Das Einzige, das ich weiß, ist, dass wir in den Garten gegangen sind. Und dann hat die Musik aufgehört und das Haus war weg.
1: Aber das kann doch nicht sein. Ein Haus kann doch nicht einfach so verschwinden.
2: Wir müssen einen kühlen Kopf behalten. Am wichtigsten ist doch, dass wir herausfinden, wo wir eigentlich sind.
1: Ja, lass uns mal die nähere Umgebung anschauen.
2: Schau mal, da hinten schimmert Wasser zwischen den Bäumen. Und ich kann Frösche quaken hören.
3: Aber in der Nähe vom Haus gibt's gar keinen Teich.
2: Was ist denn das hier? Das ist nicht nur ein Teich, sondern ein See.
1: Verdammt, wo sind wir nur? Wir sind nicht einmal mehr in der Nähe des Hauses.
2: Steine ins Wasser werfen hilft auch nicht.
1: Wenigstens wissen wir dadurch, dass alles hier kein Traum ist. Der See ist da.
2: Oh, und es ist so dunkel. Man kann die Sonne vor lauter Wolken nicht sehen. Oh. Und dann ist es hier auch deutlich kälter als bei uns. Oh, ich friere in den kurzen Hosen und im T-Shirt. Oh, sehen wir zu, dass wir schnell wieder wegkommen. Schau mal, da ist eine Straße. Die muss doch irgendwo hinführen.
1: Straße? Wohl eher ein besserer Weg. Nicht einmal asphaltiert ist diese Straße. Und Autos scheint es ja auch nicht zu geben.
2: Zumindest ist es die einzige Straße weit und breit. Uns bleibt also gar keine andere Möglichkeit. Oder willst du hier warten?
1: Nein. Siehst du da hinten, am Horizont? Da ist doch eine Stadt. Man kann einige Türme erkennen.
2: Sieht irgendwie altertümlich aus. Naja, auch egal. Da gehen wir hin. Dort finden wir bestimmt Hilfe.
0: Anna und Daniel machten sich auf den Weg. Die Stadt sah viel näher aus, als sie tatsächlich war. Der Weg zog sich in vielen Kurven in die Länge. Nirgendwo war ein Haus oder ein Mensch zu sehen. Keine Möglichkeit, um Hilfe zu bitten. Auch Claudia und Christian mussten sich jetzt eingestehen, dass Anna und Daniel verschwunden waren.
4: Und? Hast du sie gefunden?
5: Nichts. Fehlanzeige.
4: Aber irgendwo müssen sie doch sein. Sie können doch nicht so einfach verschwinden.
5: Naja, wenn ein Sekretär einfach so auftauchen kann.
4: Was willst du denn damit sagen?
5: Ich glaube nicht, dass uns nachts jemand Möbel ins Haus stellt. Der Sekretär war definitiv vorher nicht da. Dann ist die logische Konsequenz, dass Anne und Daniel jetzt da sind, wo der Sekretär herkam.
4: Aber wo ist das? Und wie kommen wir da hin?
5: Tja, wir müssen uns über das Haus erkundigen. Vielleicht hat es was mit dem Haus zu tun.
4: Ja, das könnte sein. Am besten, wir gehen ins Dorf einkaufen. In dem Tante-Emma-Laden ist doch bestimmt ein Zentrum für den Dorfklatsch. Da erfahren wir was. Glaubst du wirklich, dass unser Haus ein Spukhaus ist?
5: Das sieht ganz so aus.
0: Anna und Daniel hatten inzwischen den Stadtrand erreicht. Die Häuser waren alle aus grob behauenen grauen Steinen erbaut und mit Stroh gedeckt.
4: Am besten, wir gehen ins Dorf einkaufen. In dem Tante-Emma-Laden ist doch bestimmt...

0: Überwachungsmasten waren nicht zu sehen. Die ganze Welt wirkte nicht sehr technisiert. Daniel und Anna fühlten sich unbehaglich.
1: Endlich. Da sind die ersten Häuser. Ich dachte schon, wir kommen nie an. Ich bin völlig K.O. vom vielen Laufen.
2: Schau mal, da vor dem Haus, da stehen zwei Leute und unterhalten sich. Die können wir fragen.
1: Was willst du denn sagen? Unser Haus kennt bestimmt keiner. Du, die haben aber komische Klamotten an. Sieht aus, als trügen sie so eine Art Kutte.
2: Ist doch egal. Wir sagen einfach, dass wir uns verirrt haben. Entschuldigen Sie bitte, wir haben uns verlaufen. Können Sie uns sagen, wo wir sind?
3: Na wo schon? In Rangnava.
2: Lauf, Anne! Lauf!
1: Was ist denn?
2: Nun komm schon, schnell, beeil dich!
1: Was hast du denn? Was soll da Unsinn?
2: Sie kommen uns nach. Hier, lass uns hier in den Nebenweg laufen. Jetzt hinter die Hecke, nun mach schon! Da, sie laufen geradeaus weiter. Wir haben sie abgeschüttelt.
1: Nun sag doch endlich, was das soll!
2: Hast du dir die Leute nicht angeschaut?
1: Ja, und dann hast du mich weggezerrt.
2: Anne, sie hatten schwarze Augen.
1: Was?
2: Ja, keine Iris, kein Augapfel. Alles schwarz, das ganze Auge.
1: Wo sind wir nur hineingeraten? Was hat dieser Mann gesagt? Rangnava? Noch nie gehört.
2: Ich weiß nicht, aber eins ist klar. Die Leute hier sind keine Menschen.
0: Anne schaute Daniel entsetzt an. Langsam drang die Bedeutung seiner letzten Worte in ihr Bewusstsein. Keine Menschen? Wo waren sie bloß hineingeraten? In der Zwischenzeit machten sich Claudia und Christian in der drückenden Sommerhitze auf den Weg ins Dorf. Die Sorge um Anne und Daniel ließ sie nicht los. Hoffentlich konnte ihnen jemand weitere Informationen geben.
4: Guten Tag.
5: Guten Tag, was darf sein?
4: Ein Brot bitte.
6: Und dann brauchen wir noch 2 Liter Milch, 10 Eier und ein halbes Pfund Käse.
5: Gerne. So. Hier ist schon mal die Milch. Sag mal, seid ihr die Leute, die das Haus am Waldrand für die Ferien gemietet haben?
4: Ja, genau.
6: Kennen Sie die Besitzer?
5: Oh ja, stand lange leer, das Haus. Keiner wollte es mieten. Ihr seid seit Jahren die Ersten. Ist ja auch nicht verwunderlich.
6: Wieso? Was ist denn mit dem Haus?
5: Hat euch das der Makler nicht gesagt?
4: Nein, uns hat keiner was gesagt.
5: Ja, das sieht dem Petzold ähnlich. Der war überglücklich, dass endlich mal jemand den Mietvertrag unterschrieben hat.
6: Aber warum wollte denn niemand das Haus mieten?
5: Die Frau, die vorher darin gewohnt hat, ist verrückt geworden.
4: Was? Wie konnte denn das passieren? Lag es an dem Haus?
5: Da bin ich mir sicher. Sie hat oft hier eingekauft. Dann hat sie mir immer erzählt, dass sie Geräusche hört. Musik, eine Melodie auf der Geige. Und sie sagte, dass die Musik aus dem Nichts käme.
6: Unglaublich. Und was passierte dann?
5: Auf einmal war sie verschwunden. Einfach weg.
4: Ja, vielleicht ist sie weggezogen.
5: Sie hat aber nichts mitgenommen. Alle Möbel waren noch da, auch ihre Kleider. Einfach alles.
6: Und ist sie irgendwann wieder aufgetaucht?
5: Nein, ich habe nie wieder etwas von ihr gehört. Und, habt ihr die Musik auch schon gehört?
4: Nein, nein.
5: Hoffentlich bekommt ihr jetzt keine Angst in dem alten Kasten. Liegt ja auch so abgeschieden, so weit weg vom Dorf. Wartet, ich schreibe euch meine Telefonnummer auf. Hier, wenn was ist, ruft ruhig an.
6: Das ist nett, danke.
4: Danke.
5: So, hier sind die restlichen Sachen. Das macht 13,50.
4: Hier, ich hab's genau passend.
5: Danke, habt einen schönen Urlaub.
6: Danke.

0: Claudia und Christian eilten aufgeregt wieder zurück in ihr Ferienhaus. Das war ja eine spannende Geschichte. Dann schienen auch noch andere Leute die Musik gehört zu haben. Anna und Daniel versuchten immer noch, sich in ihrer neuen Umgebung zurechtzufinden. Mit geringem Erfolg.
1: So ein Mist. Ich habe mir das Hemd an diesen blöden Dorn völlig zerrissen.
2: Ist doch egal. Was machen wir jetzt? Wir können wohl nicht damit rechnen, dass uns hier jemand hilft.
1: Und wenn wir einfach so auf offener Straße rumlaufen, fallen wir total auf. Man braucht uns doch nur anzuschauen, um zu wissen, dass wir nicht von hier sind.
2: Von Weitem sieht man doch keinen Unterschied. Nur wenn man uns in die Augen schaut.
1: Wir sind doch total anders angezogen. Das fällt doch auf.
2: Sollen wir trotzdem weiter in Richtung Stadt gehen?

0: Ich bin dafür. Komm, gehen wir los. Aber vorsichtig. Wir wollen diesen Typen nicht in die Arme laufen.
1: Uns bleibt im Grunde genommen auch gar keine andere Möglichkeit, als in die Stadt zu gehen. Wir müssen herausfinden, wo wir sind.
0: Genau. Von unseren Verfolgern ist keine Spur mehr zu sehen.
1: Daniel, sag mal, wundert dich nicht etwas?
0: Klar, so einiges.
1: Das meine ich nicht. Diese Leute mit den schwarzen Augen, sie sprechen unsere Sprache. Und sie schienen nicht im geringsten verwundert zu sein, hier Menschen zu sehen.
0: Stimmt. Und sie haben uns sofort verfolgt, als wollten sie uns fangen. Das ist doch auch merkwürdig.
1: Ja, vielleicht sind hier auch Menschen. Daniel, das ist unsere Chance. Wir müssen diese anderen Menschen finden.
0: Anne, schau mal da in dem Garten.
1: Eine Wäscheleine. Mit Kleidung.
0: Los, wir schnappen uns ein paar von den Klamotten. Dann fallen wir nicht so auf.
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3: So getarnt drangen Anna und Daniel mit gesenkten Köpfen weiter in die Stadt ein. Sie bemühten sich, möglichst wenig aufzufallen und mischten sich unter die anderen Leute. Trotzdem blieb ihnen Gelegenheit genug, die neuen Eindrücke in sich aufzunehmen. Rangnarva war anders als alles, was sie bisher gesehen hatten. Die Leute waren größer und kräftiger in der Statur und sie sahen von weitem hölzerne Flugschiffe, die an Zeppeline erinnerten. Christian und Claudia dachten derweil unentwegt darüber nach, wie sie Anna und Daniel wieder zurückholen konnten.
4: Also wenn du mich fragst, diese Frau war nicht verrückt. Wir haben die Musik auch gehört.
5: Eins steht fest. Die Musik und das Verschwinden der Frau stehen in einem Zusammenhang. Das ist für mich völlig klar.
4: Eindeutig. Anne und Daniel sind auch verschwunden, als die Musik da war.
5: Ja, nur dass in diesem Fall ich die Musik gespielt habe.
4: Das scheint keinen Unterschied zu machen. Die Schwingungen der Töne müssen einen Zugang zu einer anderen Welt öffnen. Und da sind jetzt Anne und Daniel.
5: Oh, wie unheimlich. Also diese Vorstellung, dass da etwas oder jemand ist, den wir nicht sehen können, der da auf uns lauert. So wie ein Schatten in der Nacht. Wie etwas, das es nicht geben dürfte. Ach, hätte ich doch nur nie diese Melodie nachgespielt. Das mache ich nicht noch einmal.
4: Unsinn. Das hätte doch auch so passieren können. Du musst die Melodie sogar noch einmal spielen. Das ist die einzige Möglichkeit, Arno und Daniel zurückzuholen.
5: Meinst du?
4: Natürlich. Wir müssen den Durchgang noch einmal öffnen. Komm, fang an zu spielen.
5: Na gut.

0: Claudia fing an zu spielen. Die Geigenmusik ertönte hell und klar und bahnte sich ihren Weg durch das Haus in den Garten nach Rangnarva. Anna und Daniel waren nur viel zu weit entfernt, um etwas hören zu können. Sie wanderten immer noch ziellos in der Stadt umher und blickten sich neugierig um.
1: Ich hätte nicht gedacht, dass die Stadt so groß ist. Es ist riesig hier. Wir müssen aufpassen, dass wir uns nicht verlaufen.
2: Hier geht's zu wie in einem Bienenstock. Wo wollen die Leute nur mit den Steinen hin?
1: Wir gehen ihnen mal nach. Weit können sie die schweren Steine ja nicht tragen.
2: Guck mal, da hinten ist eine Baustelle. Eine ziemlich große sogar.
1: Was bauen die denn da? Ein Haus ist es nicht.
2: Ich habe auch keine Ahnung. Sieht ein bisschen so aus wie eine Art Kathedrale mit einer großen Satellitenschüssel auf dem Dach.
1: Zumindest liegt es mitten in der Stadt. Es scheint also wichtig zu sein.
2: Aber wo sollen wir jetzt Hilfe bekommen? Es ist doch aussichtslos.
1: Ach komm, der Durchgang ist einmal geöffnet worden, dann wird es wohl auch ein zweites Mal klappen. Und bis dahin müssen wir sehen, dass wir so viel wie möglich über diese Welt herausbekommen. Vielleicht können wir sogar selbst den Durchgang öffnen.
2: Ob das alles wohl was mit dieser seltsamen Geigenmusik zu tun hat?
1: Möglich ist das.
2: Dann wird's aber schwierig für uns. Wir haben keine Geige. Und wenn wir eine hätten, könnten wir eh nicht drauf spielen.
1: Vielleicht braucht man nicht unbedingt eine Geige. Ich meine, Musik erzeugt doch bestimmte Schwingungen. Und die haben einen Übergang in diese Welt geschaffen.
2: Du hast recht. Dann müssen wir nur die Schwingungen erzeugen. Die richtige Frequenz finden.
1: Vielleicht, wenn wir diesen Skedoni aus dem Brief finden. Der scheint ja der Urheber der Musik zu sein.
2: Richtig. Nur können wir keinen fragen. Aber vielleicht ist dieser Skedoni hier ja eine große Nummer. Dann steht was über ihn in den Zeitungen. Ey, Anne, schau mal hier, diese Tafel.
1: Kunsthistorisches Museum. Nicht schlecht. Lass uns doch mal da reingehen. Vielleicht finden wir da etwas über diese Welt heraus. Hoffentlich erkennt uns hier keiner.
2: Ach, bestimmt nicht. Wir konnten einfach so reingehen. Und wir müssen auch mit niemandem sprechen. Außerdem sieht's nicht so aus, als seien hier viele Besucher.
1: Wo sollen wir uns zuerst umschauen? Ah, da hinten. Da ist dein Lageplan.
2: Berkado, Tirivas. Das hilft uns ja echt weiter.
1: Das müssen Epochen in der Kunstgeschichte hier sein. Am besten ist es wohl doch, wir gehen einfach durch alle Räume. Das heißt, warte mal, der Raum hier, berühmte Persönlichkeiten, den sollten wir uns anschauen.
2: Mhm, dann müssen wir geradeaus und da hinten rechts.
1: Es ist genau wie in einem Museum bei uns. Diese Stille.
2: Ja, und die hohen Räume. Sieh mal, die berühmten Leute sehen auch so ähnlich aus wie bei uns auf den Gemälden.
1: Ja, sie schauen alle ganz ernst und würdig. Und fast alle tragen schwarze Umhänge.
2: Lass uns mal lesen, was auf den Schildern steht. Mancano Ervas, Raider Gebo. Keine Ahnung, was das für Leute sind. Es scheint sie jeder zu kennen, sodass die Maler nur ihren Namen als Titel für die Gemälde gewählt haben.
1: Nein, halt, hier steht was. Ortwald Nandis, Regierungsrat seit dem Jahr des Kligurium. Das Bild kann noch nicht alt sein. Es klingt so, als sei er noch im Amt.
2: Naja, jetzt wissen wir, wer der oberste Boss ist. Aber hilft uns das weiter?
1: Schaden kann es auch nicht. Prick dir mal sein Gesicht ein.
2: Mhm. Sieh mal, Anne, da hinten, da ist ein Bild mit einem Geiger.
1: Was? Unglaublich. Lies nur. Skedoni und seine schwarze Violine. Oh, er sieht unheimlich aus. Diese stechenden Augen.
2: Verdammt! Er hat also tatsächlich Einfluss hier. Und er spielt Geige. Wenn er nur nie diese Melodie gespielt hätte, dann könnten wir jetzt Ferien machen.
1: Psst, nicht so laut! Lass uns lieber weiterschauen. Die Bilder da hinten haben wir noch gar nicht gesehen.
2: Das ist doch nicht mehr wichtig. Wir haben doch gefunden, wonach wir gesucht haben.
1: Daniel, schau mal, das Bild hier.
2: Der sieht mir aber ähnlich.
1: Der sieht dir mehr als ähnlich. Daniel, das bist du.
0: Daniel starrte auf das Gemälde. Das konnte doch nicht er sein. Wie sollte jemand ihn in dieser Welt gemalt haben? Dafür gab es keine Erklärung. Wahrscheinlich täuschte sich Anna. Inzwischen spielte Claudia immer wieder die Melodie, in der Hoffnung, dass Anna und Daniel endlich auftauchten.
3: Ja, genau, das ist die Melodie. Super, Claudia, spiel weiter.
4: Oh, ich brauche eine Pause. Ich habe mindestens eine Stunde am Stück gespielt. Warum machst du die Tür zu?
3: Ich habe die Tür nicht zugemacht.
5: Hallo? Ich sagte doch bereits bei unserer letzten Begegnung, dass wir uns wiedersehen würden. Und jetzt wart ihr so nett, mich durch eure Musik hierher einzuladen.
3: Verdammt. Wir hätten uns denken können, dass auch andere Leute hierher können, wenn wir den Durchgang öffnen.
5: Sehr richtig. Unsere Bekanntschaft war eh zu kurz und ich würde sie gerne vertiefen.
4: Wer sind Sie? Ich kenne Sie nicht.
5: Oh, wir haben uns schon einmal gesehen. Nun ja, gesehen ist vielleicht nicht das richtige Wort. Sagen wir einmal, wir haben uns schon mal gehört.
3: Seine Stimme. Claudia, seine Stimme. Aber das kann doch nicht sein.
4: Oh nein, der Schneemann.
5: Ich sehe, ihr erinnert euch. Ja, der Schneemann. Mein richtiger Name ist übrigens Skedoni. Oh. Bei unserer letzten Begegnung war ich leider gezwungen, mich zurückzuziehen.
4: Aber du bist geschmolzen. Das haben wir alle gesehen.
5: Mein Körper. Aber das war ja nicht ich. Jetzt seht ihr mich in meiner wirklichen Gestalt.
3: Siehst du das auch, Claudia? Seine Augen.
4: Sie sind ganz schwarz.

0: Christian und Claudia befanden sich in der Gewalt Skedonis. Währenddessen rätselten Anna und Daniel immer noch über das sonderbare Bild.
1: Sieh doch, der Mann auf dem Bild hat keine schwarzen Augen. Seine Augen sind blau, wie deine. Das ist keiner aus Ragnarok.
2: Ach, so ein Unsinn. Wie sollte ich denn hier gemalt worden sein? Und wieso haben die anderen Leute auf dem Bild Angst vor mir? Sie kauern sich hinter die Bäume und sehen aus, als habe sie der Blitz getroffen.
1: Der Titel des Bildes ist Die Heimsuchung. Klingt ja nicht gerade beruhigend.
2: Das bin nicht ich. Los, Anne, lass uns hier endlich abhauen.
1: Ja, ich bin auch dafür. Mir ist dieses Museum unheimlich. Wie finden wir jetzt nur Skedoni?
3: Er wird euch finden. Los, festnehmen.
4: Was soll das? Loslassen! Wir haben nichts getan.
5: Das sagen alle Menschen. Sollen wir sie in den Regierungspalast bringen?
3: Klar, in den Verliesen sind noch ein paar Zellen frei.
4: Loslassen!
2: Lassen Sie uns sofort gehen!
5: An deiner Stelle wäre ich ganz still. Skedoni hat noch eine Rechnung mit dir offen. Und nicht nur er.
0: Daniel schwieg. Anna und er blickten sich an. Da saßen sie ja richtig in der Klemme. Die Gestalten führten sie weg und brachten sie in ein großes Gebäude mit mehreren Stockwerken. Drohend überragte es alle anderen Gebäude der Stadt. Dort sperrte man sie in einen dunklen Raum. Fenster gab es nicht. Nur durch einen schmalen Spalt in der Mauer drang etwas Licht.
6: Seid ihr auch Gestrandete?
2: Gestrandete? Was ist denn das?
6: So nennen sie die Menschen, die hier durch Zufall hin verschlagen wurden.
1: Und wie lange bist du schon hier?
6: Ich weiß es nicht. Hier sind die Tage länger. Und es gibt keine Jahreszeiten. Alles ist gleich.
2: Gibt's viele Menschen hier?
6: Einige. Seit Skedoni auf der verfluchten schwarzen Violine spielt, reist es immer wieder jemand hierher. Einfach so. Früher, da habe ich auch einmal Geige gespielt. Oh, wie ich Skedoni hasse!
1: Aber wer ist er?
6: Offiziell ist er der Berater des Regierungsrats. Aber eigentlich ist er kein Politiker. Er ist Erfinder oder Wissenschaftler oder sowas. Das Bauwerk da draußen, das hat er auch erfunden.
2: Wozu ist es da?
6: Das weiß keiner. Keiner weiß, was in Skedoni vorgeht.
1: Wir müssen hier raus. Entschuldige, wie ist dein Name?
6: Gudrun.
1: Ich bin Anne.
2: Und ich heiße Daniel.
1: Also Gudrun, wenn du Geige spielen kannst, dann ist doch alles bestens. Dann brauchen wir doch nur eine Geige und du spielst die Melodie. Und dann sind wir hier weg. Du weißt doch, wie die Melodie geht. Ich meine, es liegt doch an dieser Melodie, dass wir alle hier sind, oder?
6: Ja, als ob ich die Melodie jemals vergessen könnte. Aber es hat keinen Sinn. Der Durchgang funktioniert nur in die andere Richtung. Von hier ist noch niemand weggekommen.
1: Wir müssen es aber versuchen.
2: Sonst bleiben wir ewig hier. Also, ich habe noch was anderes vor. Außerdem möchte ich Skedoni nicht in die Hände fallen. Das klang vorhin so, als wollte er mir mächtig ans Leder.
1: Durch den Spalt in der Mauer kommen wir aber nicht raus. Bleibt also nur die Tür.
6: Die ist aus massivem Holz. Die bekommt ihr nicht auf.
2: Aber es muss doch hier jemand rein. Zum Beispiel, um uns etwas zu essen zu bringen.
6: Psst, die Wache!
7: Ich konnte nicht umhin, eure kleine Unterhaltung mit anzuhören.
6: Oh nein!
7: Ich habe nicht viel Zeit. Die andere Wache darf nichts merken.
2: Was soll das?
7: Ihr habt Freunde hier. Ich werde euch helfen. Seht, ich bin nicht aus Ragnarok. Ich bin auch ein Gestrandeter.
6: Nein. Wie hast du deine Augen schwarz gemacht?
7: Schwarze Haftschalen, aber das ist jetzt unwichtig.
2: Woher weißt du, dass wir hier sind? Und warum hilfst du uns?
7: Ihr habt Skedoni ganz schön in Unruhe versetzt. Er hat Großalarm gegeben. Und seit ein paar Stunden hat ihn keiner mehr gesehen. Es reicht uns, wenn ihr Skedoni schadet. Und herausfindet, wie man aus diesem verdammten Ragnarok wieder rauskommt.
6: Gut, aber wir brauchen auch eine Geige, sonst kommen wir nicht zurück.
7: Skedoni bewahrt seine schwarze Violine oben in einer Vitrine auf. Also, da kann ich rankommen. Nach Einbruch der Dunkelheit befreie ich euch. Dann bringe ich die Geige mit. Übrigens, mein Name ist Urs.
6: Danke, Urs. Das ist echt nett von dir.
2: Ja, der Plan ist bestens. Wir warten auf dich.
6: Ihr wollt das wirklich machen?
2: Na klar, wir haben mehr Ärger, wenn wir hier bleiben.
6: Wenn das so ist, komme ich mit. Ihr könnt ja auch nicht Geige spielen, oder?
1: Nein, also abgemacht.
0: Nun konnten sie nichts tun als warten. Die Stunden zogen sich endlos lange dahin. Sie versuchten von Gudrun noch weitere Informationen über Rangnarva zu erhalten, jedoch ohne Ergebnis. Skedoni war und blieb ein Rätsel. Diese Erfahrung machten auch Claudia und Christian, die versuchten, ihn über seine Absichten auszuhorchen.
8: Es ist an der Zeit, sich darüber zu unterhalten, was ihr für mich tun könnt.
9: Wir tun gar nichts. Mm-mm.
8: Ihr habt keine Wahl. Wenn ihr aus diesem Raum hier heraus wollt, müsst ihr an mir vorbei. Und das sollte schwierig für euch werden. Außerdem weiß ich, wo Daniel und Anne sind.
1: Wirklich? Wo sind sie?
8: In meiner Welt natürlich. Und damit auch in meiner Gewalt. Ihr solltet besser tun, was ich verlange, wenn ihr die beiden zurückhaben wollt.
9: Nun sagen Sie schon, wie wir Anne und Daniel zurückholen können.
8: Nun, man könnte sagen, sie fallen auf. Zwei Menschen, die auf einmal panisch weglaufen und die dann ganz anders gekleidet sind als wir. Hier, dieser Stofffetzen von Daniels Hemd sollte als Beweis genügen. Ich habe meine Leute sofort auf sie angesetzt. Sie verfolgen jeden ihrer Schritte.
1: Ja, und? Und was wollen Sie dann hier?
8: Das gefällt mir schon besser. So kommen wir ins Geschäft.
9: Nun sagen Sie schon, wie wir Anne und Daniel zurückholen können.
8: Nicht so schnell. Wie ich schon eingangs sagte, ihr müsst etwas für mich tun. Euch ist durch Zufall etwas geglückt, an dem ich schon lange vergeblich arbeitete. Ihr habt einen Durchgang zu meiner Welt geöffnet.
9: Aber das ist doch nicht neu. Sie sind doch schon als Schneemann hier gewesen.
8: Das ist richtig, aber nicht in meinem eigenen Körper. Das ist mir bis jetzt nicht gelungen. Ich konnte immer nur unbelebte Dinge in menschlicher Gestalt ergreifen. Wie ein Schneemann zum Beispiel. Aber ihr habt es geschafft, dass ich einfach so herübertreten konnte. Es muss mit diesem Haus zusammenhängen, anders kann ich es mir nicht erklären. Ich habe sogar eine ganz besondere Violine konstruiert, aber trotzdem hat es nicht geklappt. Also müsst ihr mir den Gefallen tun und noch ein paar meiner Freunde hierher holen.
1: Auf gar keinen Fall!
9: Wir haben gar keine andere Wahl. Wir können Anne und Daniel doch nicht einfach so im Stich lassen.
1: Willst du, dass eine Armee von Leuten wie er hierher kommt? Du weißt doch noch, was letztes Mal beinahe passiert wäre.
8: Das war ein Sonderfall. Wenn ich es mir hätte aussuchen können, wäre ich nicht Daniels Doppelgänger geworden. Allein durch diesen Umstand ergab sich die Notwendigkeit, ihn zu ersetzen.
1: Na toll. Was wollen Sie eigentlich hier?
8: Ich habe nicht vor, euch in meine Pläne einzuweihen. Sagen wir, ich habe eine Aufgabe hier. Und sobald ich die erfüllt habe, seid ihr mich wieder los. Bedenkt, dass ich nicht nur Anne und Daniel in meiner Gewalt habe, sondern auch euch. Ich brauche euch ja wohl nicht daran erinnern, dass ich auch unangenehm werden kann. Also, liebe Claudia, fang wieder an zu spielen.
1: Was soll ich nur machen?
9: Los, fang an zu spielen.

0: Und Claudia spielte. Ihr taten schon das Kinn und der Hals weh, aber sie wagte es nicht, sich Skidoni zu widersetzen. In Ragnarva war zur selben Zeit bereits die Nacht hereingebrochen. Anne, Daniel und Gudrun saßen in ihrer Zelle und hofften inbrünstig, dass Urs sein Versprechen einlösen möge.
1: Schnell, beeilt euch! Hier ist die schwarze Violine.
2: Das verfluchte Ding!
1: Nehmt sie!
3: Danke. Kommst du auch nicht in Schwierigkeiten?
1: Ich habe jetzt keinen Dienst, also wird man mich auch nicht verdächtigen. Ihr müsst euch nur beeilen. Die anderen Wachen kommen gleich auf ihrem Rundgang hier vorbei.
2: Dann nichts wie los.
1: Da hinten ist der Ausgang. Wo seid ihr in diese Welt gekommen?
3: An einem großen See, außerhalb der Stadt. Aber der Weg war ziemlich weit.
1: Ihr seid einen Umweg gelaufen. Wenn ihr den Regierungspalast hinter euch lasst und euch links haltet, kommt ihr in circa 20 Minuten zum See. Versucht dort in unsere Welt zurückzukommen. Vielleicht hat es was mit diesem Ort zu tun. Dort sind eure Chancen am besten.
2: Hoffentlich verlaufen wir uns nicht. Können wir denn sonst gar nichts tun?
1: Wenn ihr den Weg findet, dann kommt zurück und lasst es uns wissen. Ich werde jeden Abend um 6 Uhr eurer Zeit dort warten. Meine Armbanduhr funktioniert noch immer.
3: Gut. Komm, Gudrun, es geht los.
0: Sie machten sich auf den Weg. Vorsichtig schlichen sie den engen, dunklen Gang entlang ins Freie. Dann waren sie draußen. Erleichtert atmeten sie die frische Nachtluft ein. Sie gingen sofort in die Richtung, die Urs ihnen beschrieben hatte. Inzwischen waren Skidonis Pläne auf dem besten Weg zu ihrem Gelingen.
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6: Skidoni! Skidoni! Bist du da? Es hat geklappt! Es hat wirklich geklappt, genau wie du gesagt hast!
7: Ich bin hier oben! Komm rauf!
6: Alles war genau, wie du gesagt hast. Der Durchgang war auf einmal offen und ich konnte hindurchgehen. Einfach so. Übrigens, Hergard hat das mit dem Brechungsindex herausgekriegt. Es funktioniert wirklich nur bei genau einer Zahl. Und du hast doch erzählt, dass du bei deinem letzten Besuch so eine Art Forschungseinrichtung ausfindig gemacht hast. Also dann müssen wir einfach...
7: Sei still, Hagwarf. Wir sind nicht allein.
6: Oh, Entschuldigung. Wir sollten hier keine weitere Zeit verschwenden und sofort loslegen.
7: Richtig. Wir müssen nur verhindern, dass diese beiden uns Ärger machen. Los, hilf mir, sie zu fesseln!
8: Nein!
9: Was soll das?
8: Sie können uns doch hier nicht einsperren!
7: Mir bleibt leider keine andere Möglichkeit.
9: Das hätten wir.
7: Ich nehme zur Sicherheit lieber die Geige mit.
8: Nicht meine Geige!
7: Auf Wiedersehen!
9: So ein Mist. Das hätte uns nicht passieren dürfen.
8: Wie sollen wir jetzt nur Anna und Daniel zurückholen?

0: Claudia und Christian waren verzweifelt. Sie versuchten, sich zu befreien, aber die Fesseln waren einfach zu fest. So hofften sie inständig, dass Anna und Daniel allein einen Weg finden würden, aus Ragnarva zu fliehen. Nur wenige Minuten zuvor waren Anna und Daniel nicht mehr weit vom See entfernt.
1: Da hinten ist der See. Wir haben es fast geschafft.
2: Ich spiele dann gleich die Melodie. Vielleicht klappt es.
3: Verdammt! Dreht euch doch mal um! Da sind mehrere Leute und die rennen alle auf uns zu. Los, lauft!
1: Oh Mist, die scheinen unser Fehlen bemerkt zu haben.
2: Was nun?
3: Wir müssen ein Versteck finden. Schnell!
1: Aber wo? Hier ist doch alles freies Feld und nur der See.
3: Ich höre die Musik.
1: Ich auch. Das muss Claudia sein.
3: Man kann im Dunkeln nichts erkennen. Ist da ein Durchgang?
2: Da hinten. Die Luft flimmert etwas.
1: Ja, das ist es. Oh, ich kann nicht mehr.
3: Du musst. Es ist nicht mehr weit. Los, Anne. Gudrun, kommt. Die Verfolger holen auf.
2: Sie werden uns erwischen. Sie sind zu schnell.
3: Nein, weiter.
2: Ich bleibe zurück. Das lenkt sie ab. Hier, nehmt die Geige.
1: Oh, das geht doch nicht. Du kommst mit.
2: Seid doch vernünftig. Wenn euch die Flucht gelingt, könnt ihr wiederkommen. Dann schnappen sie uns alle und wir sitzen hier fest.
3: Danke, Gudrun.
2: Ich laufe rechts rüber. Vielleicht kommen sie mir nach.
1: Oh, viel Glück. Wir kommen wieder.
2: Ich weiß, auch euch viel Glück.
3: Jetzt komm schon, Anne. Wir müssen es schaffen.
1: Oh ja. Oh, meine Beine.
3: Da ist schon der Durchgang. Wir schaffen es.
1: Oh, verdammt, die anderen haben Gudrun.
3: Wir schauen nicht zurück. Nur noch ein paar Meter.
1: Geschafft.
3: Das war knapp.
1: Die Musik hat auch auf einmal wieder aufgehört. Und der Durchgang ist wieder zu.
3: Hauptsache, wir sind hier. Und vor allem, wir haben Skidonis Violine.
1: Das wird ihn mächtig ärgern.
3: Was war das eigentlich vorhin für ein Schatten, der vor uns durch den Durchgang gegangen ist?
1: Mensch, Daniel, wenn Claudia die Melodie ganz oft gespielt hat, ich meine, um uns zurückzuholen.
3: Und dann sind nicht wir, sondern jemand aus Ragnarva rübergegangen?
1: Ja.
3: Verdammt, daran haben wir gar nicht gedacht.
1: Lass uns mal lieber erst vorsichtig um das Haus schleichen. Vielleicht sind Christian und Claudia in Gefahr.
3: Hör mal.
1: Ich höre nichts.
3: War das nicht eine Tür eben?
1: Ich habe nichts gehört. Aber lass uns doch mal zur Vorderseite gehen.
3: Da hinten habe ich mich doch nicht geirrt. Zwei Gestalten.
1: Verdammt! Und jetzt schnappen sie sich mein Auto.
3: Komm, wir fahren mit Claudias Wagen hinterher.
1: Schnell! Aber wir müssen erst rein und Christian und Claudia finden. Claudia! Christian!
3: Christian! Claudia!
2: Hier sind wir!
3: Das ist oben.
1: Abgeschlossen. Aber der Schlüssel steckt.
4: Oh, super, dass ihr wieder da seid. Das ging ja fix.
3: Schnell, bindet uns los.
1: Wir müssen hinter diesen Typen her. Sie haben mein Auto.
3: Wer war das überhaupt? Ich meine, wer hat euch gefesselt und warum?
4: Skidoni.
1: Was?
5: Und ihr werdet es nicht glauben. Skidoni ist der Schneemann.
0: Schnell machten sie sich auf, um Skidoni und seinen Komplizen zu verfolgen. In der Zwischenzeit berichteten Anna und Daniel kurz, was sie in Ragnarva erlebt hatten. Auch Claudia und Christian konnten erzählen, was sie über Skidoni herausgefunden hatten.
6: Und ihr habt wirklich Skidonis Geige? Wie klasse! Das wird ihn ärgern. Finde ich auch nur gerecht, wo er einfach meine Geige mitgenommen hat.
7: Wir dachten ja, dass wir den Durchgang selbst irgendwie aufmachen müssen.
6: Wohin fährst du eigentlich, Christian? Wir können doch gar nicht wissen, wo Skidoni und Hadwarf hin sind.
8: Hadwarf hat doch was von einem Brechungsindex gesagt. Und dass Skidoni durch seinen letzten Besuch eine Art Forschungseinrichtung kennt.
7: Damit kann er eigentlich nur die Uni gemeint haben.
8: Genau, darum fahre ich in Richtung Uni.
6: Nur, was hat er mit dem Brechungsindex gemeint? Sagt das irgendjemandem von euch etwas?
1: Moment mal, ich habe das neulich irgendwo gehört. Oder gelesen?
6: Richtig, gelesen. In der Unibibliothek. Ich habe ein Buch darüber katalogisiert. Es hat etwas mit Lichtbrechung zu tun. Physik also.
8: Wie gut, dass wir eine Bibliothekarin im Team haben. Da sind wir genau auf dem richtigen Weg.
7: Nur was machen wir, wenn wir dort ankommen?
6: Skedoni und Hartwaff müssen wieder zurück nach Rangnava, das ist klar. Wer weiß, was die sonst noch hier alles anrichten. Kannst du nicht auch in der Uni den Durchgang nach Rangnava öffnen?
8: Skedoni meinte ja, dass das nur in unserem Ferienhaus geht.
7: Das glaube ich nicht. Als Schneemann ist er ja auch direkt neben der Uni vor unserer WG erschienen.
6: Ja, das stimmt. Ein Versuch ist es zumindest wert. Vielleicht kann ich den Durchgang ja doch öffnen. Dann müsst ihr nur noch Skedoni und Hartwaff dadurch befördern. Aber wie finden wir die beiden?
7: Das wird das größte Problem.
8: Sie fallen in ihrer wirklichen Gestalt auf. Das ist ein Nachteil. Sie müssen also vorsichtig sein.
0: Angespannt fuhren sie weiter und schmiedeten Pläne. Inzwischen war die Dämmerung hereingebrochen und es wurde dunkel. Auf dem Parkplatz vor der Uni standen nur noch wenige Autos.
6: Da steht mein Auto. Dann sind sie also tatsächlich hier.
7: Los, park da drüben, Christian. Wir müssen uns beeilen. Sie haben schon einen ganz schönen Vorsprung.
6: Wo sollen wir zuerst suchen? Der Campus ist ganz schön groß.
5: Und vor allen Dingen, wie wollen wir Skedoni und Hartwaff dazu überreden, wieder in ihre Welt zurückzukehren? Das machen sie bestimmt nicht freiwillig.
7: Mhm. Letztes Mal haben wir es auch ganz einfach geschafft. Wir schubsen sie.
5: Es wäre nicht schlecht, wenn wir sie mit etwas bedrohen könnten. So dumm, dass wir nicht eine Pistole oder so haben.
6: Was ist denn noch im Auto? Nur ein alter Werkzeugkasten. Ich hatte ihn mir geliehen. Hab glatt vergessen, das Ding zurückzugeben.
7: Was ist denn drin? Schraubenschlüssel, eine Bohrmaschine. Nichts, was uns weiterhilft. Ach, kommt endlich, die Typen gehen uns durch die Lappen.
6: Die Bohrmaschine ist doch gar nicht schlecht. Ich meine, Skedoni weiß doch gar nicht, was das ist. Hm. In Rangnava gibt es nicht einmal Elektrizität. Für ihn kann so eine Bohrmaschine alles Mögliche sein.
7: Er könnte es für eine Waffe halten. Eine gefährliche Waffe. Gib her, die nehmen wir mit. So, wohin gehen wir zuerst?
6: Wie wäre es mit der Fakultät für Physik? Vielleicht suchen Sie eine bestimmte Apparatur. Irgendetwas, das es in Rangnava nicht gibt.
7: Das bringt doch nichts. Wenn wir einfach planlos durch die Uni laufen, entwischen uns die Typen.
5: Aber was sollen wir dann machen? Wir wissen doch nun einmal nicht, wo sie sind.
6: Wir haben einen Vorteil. Sie wissen nicht, dass Daniel und ich wieder zurück sind. Können wir ihnen nicht damit eine Falle stellen? Oh, mit mir und Christian als Köder?
7: Genau. Super Idee.
6: Oh.
5: Naja, machbar wäre das schon.
6: Dann mal los. Sie müssen ja irgendwo im naturwissenschaftlichen Bereich sein. Wenn du dann die Melodie spielst, Claudia, hören sie es bestimmt und schauen nach.
7: Anne und ich haben uns dann in der Nähe versteckt und befördern die beiden wieder direkt durch den Durchgang nach Rangnava.
6: Und wenn der Durchgang sich nicht öffnet? Das Risiko müssen wir eingehen.
5: Und wenn die Melodie jemand anders hört und wir den dadurch in Gefahr bringen?
7: Ach, wer ist schon nachts um vier an der Uni?
5: Ist ja ein genialer Plan. Und so lange durchdacht und geplant...
7: Es muss ja nicht immer alles bis ins Letzte geplant sein. Die Ereignisse überrollen einen manchmal. Und dann muss man reagieren. Wir haben doch keine andere Möglichkeit.
6: Na gut, packen wir es an. Da drüben ist die Physikfakultät. Sollen wir uns direkt da vorstellen oder wohin?
7: Ja, mal sehen. Da drüben ist ein Gebüsch. Da können Anne und ich uns verstecken. Los, Anne, komm!
6: Ja, viel Glück. Oh, wir können es gebrauchen. Also los.
5: Hoffentlich klappt es.
0: Claudia spielte die Melodie. Hell und klar klangen die Töne in der Dunkelheit. Sonst war alles still. Nichts war zu hören, nichts zu sehen.
7: Siehst du schon was?
6: Nein. Wenn sich der Durchgang nicht öffnet, haben wir ein echtes Problem.
7: Schau doch, da, hinter Claudia und Christian.
6: Es klappt. Daniel, es klappt wirklich. Das ist unglaublich.
7: Psst, leise, wenn uns Skedoni gleich auftaucht.
6: Wir haben den Eingang der Physikfakultät gut im Blick. Wenn er von da kommt, sehen wir ihn.
7: Da hinten kommen zwei Gestalten, aus Richtung der Bibliothek.
6: Na toll. Oh, die sollen bloß schnell wieder verschwinden. Wenn Skedoni und sein Gehilfe gleich hier auftauchen, sind sie in Gefahr.
7: Anne, das ist Skedoni und dieser Hartwaff.
6: Warum kommen die denn aus der anderen Richtung? Claudia und Christian können sie doch so nicht sehen.
7: Wir müssen sie warnen.
6: Nein,
1: Skidoni darf uns nicht sehen. Sonst ist der Überraschungsmoment futsch. Wir schleichen uns besser um die beiden herum und kommen von hinten.
9: Wenn das mal gut geht. Sieh an! Unsere beiden Gefangenen haben sich befreit.
4: Woher kommen sie?
5: Weiter, spiel bloß weiter. Das ist gut so.
10: Warum konntet ihr nicht im Haus bleiben? Jetzt müssen wir euch wohl aus dem Weg schaffen.
9: Hatwaf! Schau dir die Geige an! Sie haben meine Geige! Wo habt ihr meine Geige her?
3: Ein kleines Mitbringsel aus Rangnava. Und dahin solltet ihr schleunigst zurückkehren. Schaut mal, was ich hier habe.
10: Was ist das?
1: Glaubt mir, das wollt ihr nicht herausfinden.
9: Damit könnt ihr mir doch nichts anhaben.
10: Vergiss nicht, dass du dieses Mal mit deinem eigenen Körper hier bist. Du solltest vorsichtig damit umgehen.
3: Es wäre doch schade, wenn er beschädigt würde.
10: Skidoni, lass uns abhauen. Wir sind zu viert und haben eine Waffe.
1: Der Durchgang ist gleich hier.
9: Und meine Geige?
3: Die behalten wir als Souvenir.
1: Aber ich hätte noch gerne meine Autoschlüssel wieder.
9: Hier.
1: Danke. Sehr freundlich.
3: Jetzt verschwindet endlich. Oder wollt ihr meine Waffe doch noch kennenlernen?
9: So einer Waffe könnt ihr mich doch nicht beeindrucken.
3: Nein, du kriegst sie nicht.
10: Nun komm schon. Nicht. Wir müssen vorsichtig sein.
1: Es wird ganz schön wehtun, wenn Daniel dich mit der Waffe durchbohrt.
10: Nicht näher kommen. Nicht. Skidoni, nun komm doch endlich!
5: Vielleicht sollst du deine Waffe mal einschalten, Daniel.
3: Ist das nicht ein herrliches Geräusch?
10: Es ist nicht zu ertragen! Skidoni, das Ding ist gefährlich! Stell dir nur vor, er berührt uns damit!
9: Schon gut! Wir gehen! Hatwaf, komm!
10: Ja, Skidoni!
9: Ich werde wiederkommen!
1: Sie sind drüben.
5: Hatten wir ein Glück, dass der Akku der Bohrmaschine noch voll war.
3: Allerdings. Darum hatte ich auch Bedenken, sie einzuschalten. Aber hat ja geklappt.
1: Puh. Ich bin froh, wenn ich diese Musik nie wieder hören muss.
3: Ich auch. Generell würde ich mich freuen, nie wieder eine Geige zu hören.
1: Das kann ich dir aber nicht versprechen. Gerade jetzt, wo ich eine so schöne neue Geige habe. Ich hätte nie gedacht, dass Skidoni doch noch klein beigibt. Das hätte auch haarscharf daneben gehen können.
5: Und wenn Skidoni wirklich wiederkommt?
3: Darüber mache ich mir dann Sorgen. Lasst uns lieber nach Haus fahren. Wird Zeit, dass die Ferien anfangen.
1: Na, was man so Ferien nennt. Habt ihr nicht gesagt, dass in Rangnava noch ein paar Leute auf uns warten? Ja, richtig. Aber um die kümmern wir uns auch.

Wir hatten Skidoni nach Rangnava zurückgedrängt. Doch unser Sieg war nur von kurzer Dauer. Schon wenige Zeit später fanden wir erneut Spuren von Skidonis Machenschaften.

0: Was ist denn in der Zeitung?
1: Na, lies selbst. Steht gleich auf der ersten Seite.
0: Grabschändung auf dem Nordfriedhof. In der Nacht vom 22. auf den 23. August stahlen unbekannte Täter eine Heiligenstatue. Es gibt keinen Hinweis darauf, wie die Diebe auf das Friedhofsgelände gelangt sein könnten. Zaun und Tore sind unbeschädigt.
2: Dann haben Sie also etwas gesehen?
3: Gesehen habe ich nichts, aber ich habe was gehört. Und zwar wie jemand auf der Geige spielt.
4: Wirklich? Und danach war die Statue weg? Hallo Anne, super, dass du gleich dran bist.
5: Oh Daniel, du glaubst nicht, was hier los ist. Hier wurde eingebrochen.
4: Was?
5: Ja, oh, und die Polizei sagt, es gibt wenig Chancen, die Diebe zu finden. Keine Fingerabdrücke, keine Spuren, nichts.
4: Anne, warte mal gerade. Skidoni ist hier. Der Friedhofswärter hat die Musik gehört. Er hat's wieder geschafft.
6: Er ist zum Naturkundemuseum? Aber warum?
2: Das müssen wir rauskriegen. Wir fahren hin.
6: Wir sollten zurück nach Ragnava gehen. Hier tagelang vor dem Museum warten, darauf habe ich keine Lust.
7: Dahin zurück? Das ist nicht dein Ernst.
5: Anne, komm schnell hier herüber. Ich glaube, es ist soweit.
2: Wirklich? Ich bin schon unterwegs. Bist du sicher, dass es Skidoni ist?
5: Nein, aber zumindest ist da so ein dunkler Schatten an der Hauswand, der sich am Belüftungsschacht zu schaffen macht.
2: Okay, das wird er sein. Ich bin gleich da. Was macht er denn da? Er wühlt in seinem Rucksack. Und jetzt holt er eine Geige heraus. Oh, so ein Mist. Damit haben wir nicht gerechnet. Er geht direkt zurück nach Ragnava. Was nun?
8: Was? Ah! Ich hab geglaubt, dass ich auf die Geschichte hereinfallen würde, oder? Sei schön vorsichtig. Ich habe hier ein Messer.
2: Tu mir nichts. Bitte.
9: Das war Schattenseiten, Teil 2.
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1: Die großen Weltwirtschaftsgipfel kennt ja irgendwie jeder. Das Weltwirtschaftsforum in Davos, die Gipfel der G7 und früher G8-Staaten und der Welthandelsorganisation. Jetzt gerade läuft eine Art Gegenveranstaltung. Das Weltsozialforum zum 25. Mal und diesmal in Benin in Westafrika. Weltsozialforum. Der Name klingt schon ganz anders als Wirtschaftsgipfel. Dabei schreiben sich die bekannten Gipfel auch große Ziele auf die Fahnen. Die Welthandelsorganisation will die Regeln für den weltweiten Handel vereinbaren, für Transparenz und Konfliktvermeidung sorgen. Ärmere Länder sollen berücksichtigt werden. Auch das Weltwirtschaftsforum in Davos will den Zustand der Welt verbessern, die Entscheidungsträger weltweit vernetzen, was am Ende auch der Gesellschaft und Umwelt dienen soll. Faktisch sind vor allem die wirtschaftlich Starken die Wortführer. Kleinere Staaten haben kaum Chancen, sich durchzusetzen. Vor 25 Jahren gab es deshalb zum ersten Mal das Weltsozialforum. Die 10.000 Teilnehmenden wollen auch jetzt bei ihrem Treffen zeigen, dass es noch eine andere Globalisierung gibt, sozialer, gerechter. Statt primär zum Vorteil der Stärkeren, verantwortungsbewusst denken und handeln zum Wohl der ganzen Welt. Dort kommen nicht die Regierungen zusammen, sondern soziale und zivilgesellschaftliche Bewegungen und Organisationen, wie zum Beispiel Brot für die Welt. Müssten wir nicht mindestens genauso hinhören, was auf diesem Forum gesprochen wird, wie bei den großen Gipfeln? Was glaubst du?
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4: Es ist kurz vor vier. Ich bin Florian Klaus. Weil auf den vertrockneten Wiesen kaum etwas nachwächst, fehlt Landwirten in Süddeutschland Futter für ihre Tiere. Sie müssen sie darum zum Teil früher als geplant schlachten lassen. Wenn es in den kommenden Wochen regnet, könnte das Entspannung bringen, heißt es etwa vom Bauernverband in Bayern. Sollte die Trockenheit aber anhalten, würden Schlachtungen im Herbst sicher ein Thema. Schon jetzt gäbe es mehr Schlachtrinder als im Vorjahr. Die Grünen-Politikerin Schneider hat ein Spitzentreffen im Kanzleramt gefordert, um über Schutz vor der Hitze zu sprechen. Deutschland habe bei der Hitze ein Zuständigkeitsproblem, sagte die Bundestagsabgeordnete. Der Bundesumweltminister Schneider von der SPD will eine Grundgesetzänderung, damit der Bund mehr für den Hitzeschutz machen kann. Die Union ist da aber skeptisch. In der Auseinandersetzung zwischen der US-Regierung und amerikanischen Elite-Unis hat die Universität Harvard einen Erfolg verbuchen können. Ein Gericht hat die Klage der Regierung wegen Antisemitismusvorwürfen abgewiesen. Das Justizministerium hatte der Uni vorgeworfen, nach den Angriffen der Hamas auf Israel Antisemitismus geduldet zu haben. Unabhängig von der Klage wirft die Regierung Teilen der Hochschullandschaft auch eine angeblich zu linke Ausrichtung vor.
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6: Es ist kurz vor 5. Ich bin Florian Klaus. Guten Morgen. Der Deutsche Bauernverband rechnet wegen der anhaltenden Trockenheit mit schlechten Ernten in diesem Jahr. Bauernpräsident Ruckwied hat dem Redaktionsnetzwerk Deutschland gesagt, dass eine unterdurchschnittliche Ernte bei Getreide erwartet wird. Und auch für die Herbstkulturen sei mit erheblichen Einbußen zu rechnen. Im Süden Deutschlands teils bis hin zum Totalausfall. Im Norden, wo es immer wieder etwas geregnet hat, sehe es besser aus. Der Bundesbeauftragte für die Belange von Menschen mit Behinderungen, Dussel, hat vor Rückschritten bei der Inklusion gewarnt. Im Stern hat der SPD-Politiker kritisiert, dass Menschen mit Behinderungen zunehmend vor allem als Kostenfaktor betrachtet werden würden. In früheren Jahren seiner Amtszeit sei es darum gegangen, Barrieren abzubauen. Derzeit müsse er darum kämpfen, dass die Standards nicht zurückgefahren werden. Er betonte, dass es dabei um Grundrechte gehe. Nach dem Vorfall mit einer mit Sprengstoff bestückten Drohne am Flughafen Leipzig-Halle sind sich die Innenminister von Bund und Ländern einig. Es muss schnell etwas passieren, um bei der Drohnenabwehr voranzukommen. Sie haben in einer Telefonkonferenz darüber gesprochen. Die Bremer Innensenatorin Högel hat im ZDF gesagt,
7: wir brauchen dringend eine moderne Technik, die uns in die Lage versetzt, Drohnen zu identifizieren und dann auch abzuwehren. Das ist der Auftrag.
6: Zu den konkreten Inhalten der Sonderschalte im Einzelnen sei Vertraulichkeit vereinbart worden, hat Hamburgs Innensenator Grote gesagt.
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8: Das ist auch ein bisschen gemein. Gerade so am Freitag hat man sich dran gewöhnt, früh aufzustehen und dann ist Wochenende und man kann wieder ausschlafen. Aber freuen wir uns drauf. War das Wochenende und damit das möglichst schnell kommt, haben wir hier für euch die besten Hits von heute. Tamper City, Self-Aware.
9: Guten Morgen, hi.
8: Laut drehen.
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0: Also manche Leute, die haben auch echt den Schuss nicht gehört, oder? Das ist 89.0 RTL. Und die Bundesregierung, die plant jetzt, das begleitete Trinken unter Aufsicht der Eltern abzuschaffen, sodass 14- und 15-Jährige kein Alkohol mehr trinken dürfen.
1: Na, besser später als nie, oder? Ich meine, warte, du kommst doch vom Dorf.
0: Ja.
1: Es heißt doch irgendwie immer, Dorfkinder hatten schon mit 12 ihr erstes Bier.
0: Ich hatte mit 12 mein erstes Bier.
1: So, und wir sehen ja, was draus geworden ist.
0: Aber das Ding ist zum Beispiel, Konfirmation, da darf man dann Wein trinken, weil beim Abendmahl, da wird ja manchmal Wein ausgegeben auch.
1: Mhm.
0: Und deswegen darf man dann, ich frage mich halt nur, ich weiß halt vom Dorf, dass man halt trotzdem trinkt und man kommt trotzdem irgendwie ran an den Alkohol. Ist es nicht vielleicht besser, wenn man das begleitet macht unter den Eltern, dass sie quasi einem so ein bisschen zeigen können, wie man mit Alkohol richtig umgeht? Ist dann vielleicht die Gefahr da, dass Kinder dann eher geheimnisvoll machen? Wisst ihr, was ich meine?
1: Ja, das können sie die Eltern ja trotzdem zeigen, auch wenn die Kinder dann erst irgendwie mit 16 Sekt und Wein und so trinken dürfen.
0: Das stimmt allerdings. Die Frage ist, machen sie es vorher halt einfach trotzdem?
1: Ich hatte mit 17 mein erstes Mischbier und dachte, oh mein Gott, was tue ich hier?
0: Ja. Ich habe aber auch ein paar Freunde, die arbeiten an Gymnasien oder an Schulen und die sagen, die fangen immer früher an mit Rauchen zum Beispiel wieder.
1: Aber mich interessiert das jetzt. In der 89.0 RTL Community, wann habt ihr zum ersten Mal was getrunken? Wisst ihr das noch?
0: Das finde ich spannend.
1: Schickt's mal her. 0175 24 24 89.0.

0: Bumble macht Schluss mit Ladies First. Hier ist 89.0 RTL. Es war so, dass das damit die Funktion gab, dass zuerst die Frau schreiben muss. Ja. Und jetzt wird es in Zukunft aber so sein, dass auch der Typ den ersten Schritt machen kann.
1: Und das war so ein bisschen das, was Bumble auch von anderen Dating-Apps so abgehoben hat. So, was ich eigentlich ganz cool fand, weil man sich als Frau relativ sicher gefühlt hat, dass irgendwie nicht aus dem Nichts komische Nachrichten kommen.
0: Ja.
1: Ich bin gespannt, wie es jetzt ist, wenn beide schreiben können. Begründet haben sie es irgendwie, dass irgendwelche Studien haben wohl gezeigt, dass junge Frauen es auch attraktiv finden, wenn der Mann den ersten Schritt macht.
0: Aber ich finde das auch ein spannendes Thema.
1: Absolut.
0: Weil so erste Schritt machen, finde ich, ist auch richtig schwierig. Und voll viele von euch in der Community haben ihr Partner oder Partnerin über Dating-Apps kennengelernt. Und das ist immer, also ich weiß nicht, wie es bei Frauen ist, aber Typen, die überlegen dann schon auch so gemeinsam, so die überlegen, oh, ich habe hier die gematcht, was soll ich ihnen schreiben und sowas, und dann macht es sich voll den Kopf und voll die geile Line und so.
1: Einfach schreiben, wirklich. Also ich meine, wenn ihr euren Partner kennengelernt habt über eine Dating-App, erinnert ihr euch noch an die erste Nachricht, dann schickt es gerne mal her, dann helfen wir heute mal allen Singles, die noch Inspiration

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6: Ich bin Florian Klaus. Guten Morgen. Der Deutsche Bauernverband rechnet wegen der anhaltenden Trockenheit mit schlechten Ernten in diesem Jahr. Bauernpräsident Ruckwied hat dem Redaktionsnetzwerk Deutschland gesagt, dass eine unterdurchschnittliche Ernte bei Getreide erwartet wird. Und auch für die Herbstkulturen sei mit erheblichen Einbußen zu rechnen. Im Süden Deutschlands teils bis hin zum Totalausfall. Im Norden, wo es immer wieder etwas geregnet hat, sehe es besser aus. Der Bundesbeauftragte für die Belange von Menschen mit Behinderungen, Dussel, hat vor Rückschritten bei der Inklusion gewarnt. Im Stern hat der SPD-Politiker kritisiert, dass Menschen mit Behinderungen zunehmend vor allem als Kostenfaktor betrachtet werden würden. In früheren Jahren seiner Amtszeit sei es darum gegangen, Barrieren abzubauen. Derzeit müsse er darum kämpfen, dass die Standards nicht zurückgefahren werden. Er betonte, dass es dabei um Grundrechte gehe. Nach dem Vorfall mit einer mit Sprengstoff bestückten Drohne am Flughafen Leipzig-Halle sind sich die Innenminister von Bund und Ländern einig. Es muss schnell etwas passieren, um bei der Drohnenabwehr voranzukommen. Sie haben in einer Telefonkonferenz darüber gesprochen. Die Bremer Innensenatorin Högel hat im ZDF gesagt:
7: Wir brauchen dringend eine moderne Technik, die uns in die Lage versetzt, Drohnen zu identifizieren und dann auch abzuwehren. Das ist der Auftrag.
6: Zu den konkreten Inhalten der Sonderschalte im Einzelnen sei Vertraulichkeit vereinbart worden, hat Hamburgs Innensenator Grote gesagt.
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0: Hier ist die 89.0 RTL Morning Show.
1: Hallo.
0: Und ich glaube, das, was wir jetzt spielen, müsste eigentlich verschreibungspflichtig sein. Und ich meine es wirklich ernst. Fastboy, Beautiful Life haben wir jetzt für euch. Und ich finde, dieser Song, der hört sich an, wie sich in meinem Kopf so eine Glücklichmachpille anfühlt.
1: Eine Glücklichmachpille?
0: Ja. Ich glaube, so Pillen, die einen einfach happy machen sollen.
1: Solange es nicht die blaue Pille ist, dann...
0: Die macht im Zweifel auch
1: die
0: happy.
1: Kann auch glücklich machen. Also, egal was es für euch für eine Pille ist, ist ein guter Start an Freitagmorgen hier in der 89.0 RTL Morning Show. Fastboy, Beautiful Life, guten Morgen.

0: Also langsam werdet ihr ein bisschen ungeduldig in der 89.0 RTL Community. Wir kriegen immer mehr Nachrichten auf WhatsApp. Wann ist der nächste Freaky Friday? Wann ist die nächste Ausnahmezustandsparty im Radio? Wann spielt ihr wieder alles, was geil ist, ohne auf Regeln zu achten?
1: Keine Sorge, der nächste Freaky Friday kommt auch noch diesen Monat. Ein bisschen Geduld brauchst noch. Und da ist das, was wir jetzt haben, für euch perfekt. Der 89.0 RTL Freaky Friday Hit direkt aus dem Freaky Friday Stream. Schon mal zur Einstimmung, zur Vorbereitung. Hier ist fürs Wochenende Micky Krause mit Gartenhütte.
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0: Micky Krause, Gartenhütte, direkt aus dem Freaky Friday Stream hier auf 89.0 RTL. Mhm. Und ihr in der Community, ihr könnt aber nicht genug davon kriegen.
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3: Ey,

0: einen wunderschönen Freitagmorgen.
1: Hello. Hier ist 89.0 RTL.
2: Gleich Fresh One Republic, Need Your Love.
3: Ist ein Banger und jetzt ist endlich das Rätsel gelüftet, das Geheimnis gelüftet. Sie haben ja seit Wochen einen neuen Song auf Insta angeteased. Gab keinen Titel, gab kein Datum, wann er rauskommt. Jetzt ist es soweit, er klingt so hier. Halt One Republic, diese Leichtigkeit. Und so, der Song kommt endlich am 28. August, heißt Pay That Toll. Halleluja.
1: So,
3: und wir haben es geschafft, es zu sagen.
1: Bis dahin gibt's für euch One Republic, Need Your Love. Außerdem haben wir Homeworker Samba. Das sind die Best Hits von heute, nur hier auf 89.0 RTL. Guten Morgen.
3: Und da geht's heute los. Die nächste Hitzewelle kommt. So ab Mittag wird's richtig, richtig hot. Bis zu 35 Grad sind auch heute drin. Ich finde, gerade merkt man es noch gar nicht. Ja, es ist frisch.
1: Ja.
3: Und das Gute ist ja, die Nächte werden dann trotzdem jetzt auch relativ kühl bleiben die nächsten Tage. Also wir schaffen das gemeinsam, wird nur ab heute hot. Denkt dran. Denkt an Deo.
1: 5:06 ist es.
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5: Guten Morgen. Nach der Sonnenfinsternis sind jetzt bundesweit Dutzende Menschen mit Augenschmerzen in den Kliniken gelandet. Die Leute hatten offenbar ohne Schutz in die Sonne geguckt und Netzhautschäden, die zeigen sich erst mit Verzögerung. Feuerdrama in der Eifel in NRW, da brennen seit gestern rund 25 Hektar Wald. Fast 2000 Menschen mussten jetzt ihre Häuser verlassen, weil die Flammen nur noch ein paar hundert Meter entfernt sind. In Großbritannien klauen Diebe gerade massenhaft VW-Logos von der Motorhaube. Hinter dem Emblem steckt nämlich der Radarsensor für den Abstandstempomaten. Allein in Südlondon sind in 4 Tagen 70 Sensoren verschwunden. Für die Besitzer wird's dann richtig teuer. Ein neuer Sensor kostet mehr als 2000 Euro. Bei der Leichtathletik-EM in Birmingham hat es 2x Gold für Deutschland gegeben. Zehnkämpfer Leo Neugebauer hat den Titel geholt und über 3000 Meter Hindernis ist Gesa Krause jetzt zum 3. Mal Europameisterin geworden.
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1: Es sind Personen auf der A39 unterwegs zwischen dem Kreuz Braunschweig Süd und Braunschweig Rautheim in beiden Richtungen. Und der aktuellste Blitzer steht in Garbsen in der Meinfelder Straße. 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
3: Hallöchen, guten Morgen. Freitag haben wir es kurz vor 6. Jakob ist da,
1: hi.
3: Alena hier. Wir stehen ja wieder kurz davor, die nächste Hitzewelle kommt, wird nochmal ordentlich hot. Deswegen machen wir ja heute exakt das Gegenteil und telefonieren mit der Antarktis. Das wird richtig gut. Wir
1: das
3: kühlen euch quasi runter hier gleich nach 3 Songs, also bleibt dran. Guten Morgen.
1: Guten Morgen.
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0: Tame Impala, Dracula, hier euer Start in Freitagmorgen 6:06. Die 89.0 RTL Morning Show ist an. Es steht ein Wochenende vor der Tür und das wird sehr, sehr hot. Bis zu 38 Grad sind drin und wir liefern euch heute deswegen die ultimative Abkühlung. Und zwar mit Gina, die ist jetzt am Telefon und zwar ohne Scheiß aus der Antarktis.
1: Ja, guten Morgen aus der Antarktis nach Deutschland.
2: Hi. Das ist unglaublich. Du bist gerade einfach auf der halben anderen Seite der Welt.
1: Genau, ich befinde mich gerade auf der Südhalbkugel am Rand der Antarktis, also nicht am Südpol, aber ja, trotzdem an einem sehr besonderen Ort.
2: Ja, definitiv. Absolut. Okay, also wir erwarten am Wochenende ja so irgendwie knapp 40 Grad bei uns. Wie warm ist es denn gerade bei dir?
1: Also bei uns ist es gerade relativ warm für August und aktuell haben wir minus 22 Grad draußen.
0: Relativ warm, ja. Also, ich bin ehrlich, ich weiß nicht, ob ich da tauschen wollen würde bei irgendwie so wenig Temperatur. Krass, ey. Aber ja. Gina, ihr seid da ja über ein Jahr jetzt gerade und ihr seid abgeschottet von der Welt. Also keiner kommt zu euch, ihr könnt da irgendwie auch nicht so easy weg. Ist das nicht voll gruselig?
1: Naja, also... Ich meine, wir wussten ja, worauf wir uns einlassen, als wir hier hingekommen sind. Und klar ist es irgendwie ein Riesenthema, gerade auch irgendwie für den Fall, dass irgendwie was sein sollte. Also entweder mit einem selbst oder zu Hause, dass man halt nicht weg kann. Aber so ansonsten ist das jetzt für uns Alltag.
2: Wenn man so lange weg ist, wie bereitet man sich denn darauf vor? Man ist ja quasi, ihr seid wie Astronauten in der Antarktis.
1: Genau, also von der ISS kommt man tatsächlich schneller zurück zur Erde als wir nach Hause. Aber ansonsten, wir haben uns dann erstmal 4 Monate vorbereitet. Das heißt, wir haben schon mal zusammen gewohnt. Wir haben einen Bergkurs gemacht, auf dem wir so ein bisschen behelfsmäßige Bergrettung gelernt haben. Wir haben als Team einen Brandschutzkurs gemacht, weil wir auch unsere eigene Feuerwehr sind. Ja, das hat auch mit zu meiner Vorbereitungszeit gehört.
0: Das ist so, so irre.
2: So fancy, oder?
0: Da leuchten noch Jakobs Augen, der würde auch gerne so einen Kurs machen wahrscheinlich.
2: Also Feuerwehrkurs?
0: Ja, absolut. Und natürlich muss man da ja auch dann was essen. Man isst da über ein Jahr und so eine Brotdose, wie ihr jetzt irgendwie euch zur Arbeit macht, die reicht ja nicht. Man kann doch nicht mal fix zum Bäcker runtergehen, das gibt's ja da alles nicht. Und wie die das gelöst haben, wie das da ist mit Essen, das erzählt sie uns hier um 6.40 Uhr in der 89.0 RTL Morning Show heute live aus der Antarktis.
2: Das ist so unglaublich.
0: Guten Morgen.
2: Guten Morgen.

0: 6.14 Uhr am Freitagmorgen. Guten Morgen. Schön, dass ihr da seid. Es gibt ganz viele in der Community, für die ist es eine ganz schwere Zeit, denn die Ferien sind vorbei. Es geht wieder los am Montag und es heißt auch am Wochenende viele Schulanfänge und so. Mhm. Und könnt ihr euch noch an eure erste Schultüte erinnern?
1: Ja, ich meine, die war blau mit Einhörnern drauf und Regenbögen.
0: Ja. Ich hatte Tiger, das ist voll cool.
1: Hallo, ich hatte Einhörner.
0: Ja, ich hatte Tiger.
1: Ich hatte
0: Tiger würden Einhörner so auffressen.
1: Hallo?
0: Ja, Tiger gibt's halt wirklich.
1: Machst du Einhörner schlecht jetzt?
0: Ich mach den nicht schlecht, ich finde nur Tiger einfach viel geiler.
1: Darum geht's aber auch gar nicht. Und damit aber nicht nur die neuen Schüler, sondern auch wir alle top vorbereitet sind, kommt jetzt Lehrer Big Nick, sozusagen die Vorschule. Deutschunterricht mit euch, komm, geht nach Hannover.
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3: Ja, hallo.
4: Hallo Dennis, na wollen wir loslegen? Bist du bereit?
3: Ja, können wir machen, alles klar.
4: Ich habe okay. Einen richtig schweren Buchstaben für dich.
3: Na super, hoffentlich nicht Z.
4: Nicht Z? Doch, ich habe mir wirklich Z ausgesucht für zweistellige Temperaturen.
3: Ah, oh, schön, okay, alles klar.
4: Zeit läuft, 10 Sekunden, 10 Wörter, los geht's.
3: Okay, Zirkus, Zoo... Zeuge,
4: ja.
3: Zebra,
4: ja.
3: Zorn, Zucker, Zehennagel,
4: ja.
3: Zollkontrolle,
4: ja.
3: Zeit um. Zusatzmittel, so, keine Ahnung.
4: 9 Wörter ist echt viel.
3: Oh, schade. Oh Mann, ja, Z ist auch schwierig.
1: Ja, ja. Aber ey, ganz ehrlich, das hätte eigentlich ein Preis sein müssen, weil für Z 9 Wörter ist ja. Schon eine Leistung.
0: Ja.
1: Doch, finde ich schon. Das hätte ja. Eine JBL-Box 89.0 RTL sein können.
0: Allerdings. Und wenn ihr die haben wollt, dann rein mit euch in die App. Und die nächste Runde Big Nicks Wortspiel gibt's hier um kurz nach 8. Coffee.

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1: Freitag läuft.
2: Die

0: Wisst ihr Bescheid? Wenn am Wochenende das dritte Date ansteht, One Republic Need Your Love anmachen und dann wird's perfekt.
1: Guten Morgen, hi.
0: Das ist 89.0 RTL, 6:22 Uhr.
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15: Jakob musste gerade die bittere Wahrheit erfahren. Das heißt doch mal, wer dreimal niest, ist dumm.
0: Oh. Ich habe heute schon dreimal genießt.
15: Keine Hoffnung mehr für dich, Jakob. Nee. Aber wird ordentlich warm. Die Hitzewelle geht heute los. Bis zu 35 Grad sind am Start. Sonne gibt es, ein paar Wolken, bleibt aber trocken für
0: genau.
15: euch.
0: Aber für alle anderen, die auch Allergie haben, irgendwie Taschentücher einpacken. Ich finde es gerade irgendwie extremer. Mit Pollen und so.
15: Du hast einfach deine Allergietabletten vergessen, wa?
0: Vielleicht liegt es auch da. Es ist 6:55 Uhr.
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0: Und das gibt's von Dirk.
16: Guten Morgen. Nach der Sonnenfinsternis sind jetzt bundesweit Dutzende Menschen mit Augenschmerzen in den Kliniken gelandet. Die Leute hatten offenbar ohne Schutz in die Sonne geguckt und Netzhautschäden, die zeigen sich erst mit Verzögerung. Feuerdrama in der Eifel in NRW, da brennen seit gestern rund 25 Hektar Wald. Fast 2000 Menschen mussten jetzt ihre Häuser verlassen, weil die Flammen nur noch ein paar hundert Meter entfernt sind. In Großbritannien klauen Diebe gerade massenhaft VW-Logos von der Motorhaube. Hinter dem Emblem steckt nämlich der Radarsensor für den Abstandstempomaten. Allein in Südlondon sind in 4 Tagen 70 Sensoren verschwunden. Für die Besitzer wird's dann richtig teuer. Ein neuer Sensor kostet mehr als 2.000 €. Bei der Leichtathletik-EM in Birmingham hat es 2x Gold für Deutschland gegeben. Zehnkämpfer Leo Neugebauer hat den Titel geholt und über 3000 Meter Hindernis ist Gesa Krause jetzt zum 3. Mal Europameisterin geworden.
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0: Ja, lohnt sich doch manchmal früh aufzustehen. Die Straßen sind

0: nämlich frei. Ihr habt freie Fahrt, keine Staus, noch keine Unfälle. Geblitzt wird trotzdem. Der aktuellste steht auf der A9 Richtung Nürnberg zwischen Niemeck und Kleinmarzehns mit 89.0 RTL. 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
1: Wir senden euch heute kühle Grüße und zwar aus der Antarktis. Gina Halsen haben wir da, telefoniert mit ihr. Wie das da ist mit Essen, wenn man da lebt und arbeitet, das hier nach zwei Songs. Guten Morgen.
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0: Ladies and Gentlemen, hier ist 89.0 RTL. Seid ihr bereit für die nächste Runde? Am Wochenende geht es hinein in die nächste Hitzewelle. Freuen wir uns alle schon sehr drauf. Bis zu 38 Grad sind da drin.
1: Yay.
0: Aber wir haben heute für euch die Abkühlung schlechthin, und zwar aus der Antarktis.
1: Mega.
0: Gina ist heute in der Show, lebt und arbeitet gerade da als Meteorologin. Ist richtig fancy und ihr habt da auch, also ihr lebt da wirklich gut und ihr habt da auch so richtig einen Koch.
2: Uns geht es mit unserem Koch sehr gut, wir sind top versorgt, also da muss man sich wirklich keine Gedanken drüber machen. Und das Einzige, was uns halt ausgeht, sind halt frische Sachen, also alles, was man halt nicht gut lagern kann. Mhm. Zum Beispiel so an Obst und Gemüse haben wir noch Äpfel und das war's dann auch.
1: Mhm.
2: Ja, das ist dann aber wieder was, auf das man sich freuen kann, wenn der erste Flieger kommt, beziehungsweise man dann irgendwann nach Hause fährt.
1: Das ist dann wie die, die beim Dschungelcamp raus sind und dann zum ersten Mal wieder statt Bohnen und Reis Burger essen dürfen. Also vor allem frische Sachen gehen aus, ja gut, ist ja klar. Wie viele Äpfel hattet ihr denn anfangs und wie viele sind jetzt noch übrig?
2: Oh, ich weiß nicht, wie viele Äpfel wir hatten, aber es waren auf alle Fälle einige und ich glaube, jetzt sind noch so um die 40 übrig.
0: Ui, oh. Und wie lange seid ihr jetzt noch da bis Oktober?
2: Also im Oktober kommen das erste Mal wieder andere Leute hierher.
1: Aha.
2: Und die bringen dann auch wieder Proviant mit. Und also wir bleiben noch bis Anfang Januar.
1: Boah, das ist eine ganz schön lange Zeit noch, ne?
0: Also, du kannst auch nicht mal schnell irgendwie Sushi bestellen oder so.
1: Nee.
0: Kommt denn jemand vorbei?
1: Oder mal ein Burger oder mal Mc's oder
0: nee.
1: So.
0: Hier ist nicht.
1: Aber die sind ja nicht nur mit Menschen da, mit dem eigenen Team, sondern auch, und das ist so süß, das sind Pinguine.
0: Ach ja, jetzt geht's los, Alina.
1: Wie das ist, mit denen so zusammenzuleben, ob sie die schon mal gestreichelt hat, das erzählt sie uns. Viertel nach sieben hier in der 89.0 RTL Morning Show. Jetzt Alex Rowan, hier ist Fever Dream. Hi.
3: Hi.

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1: 6:43 Uhr, Freitagmorgen. Wir starten rein ins Wochenende. Die 89.0 RTL Morning Show ist da.
0: Hi.
1: Und so wie es Sänger Somba geht, wird es uns auch gehen am Wochenende. Erfolgreich, gerade startet durch, ist gerade auf Festival-Tour unterwegs, tourt er durch Europa und war in Kopenhagen, ist da aufgetreten. Und die Bühne war am Meer, ne? Und da war es auch sehr, sehr warm und so. Und dann hat er quasi seinen letzten Song gespielt, das Konzert, der Auftritt war zu Ende. Und er ist dann direkt von der Bühne ins Meer gesprungen. Aber total geil, hat es auf dem Bildschirm auch noch gezeigt und so, Kamera hat mitgefilmt und so. Und dann sind da quasi alle, er, die ganze Band und so, haben sich dann ins Meer gesetzt dann noch. Was?
0: Ist er ein Meerjungfrau, Mann? Der kommt nur für seine Konzerte an Land und ansonsten lebt er einfach im Wasser. Wie geil wäre das?
1: Und bei Vollmond dann passiert auch was ganz Verrücktes, wie bei H2O damals.
0: Das ist wirklich crazy.
1: Aber sympathisch, dann hat er sich im Wasser verbeugt mit seiner Band.
0: Aber scheint so ein Ding zu sein. Benson Boone hat das auch gemacht und BTS, die haben sogar einen ganzen Song übers Schwimmen geschrieben. Also irgendwie Wasser und Musiker, das gehört zusammen.
1: Es ist ein Trend gerade.
0: Absolut, absolut. Bei BTS klingt es auch noch richtig geil. Die gibt es jetzt hier für euch mit Swim in der 89.0 RTL Morning Show. Hi.

0: So Leute, nochmal schnell das Porridge reinhauen, nochmal einen Kaffee hinterherkippen und dann geht's rein in den letzten Arbeitstag. Und dann steht endlich das Wochenende bevor, Leute. Hier ist 89.0 RTL. Hier ist Justa mit Turn the Lights Off.
1: Guten Morgen, hi.

0: Also wenn es am Wochenende schon so schön warm wird, Leute, nochmal mit einer Hitzewelle, dann müssen wir auch nochmal den Sommersong auspacken.
1: Haben wir den jemals eingepackt? Also es ist der Sommersong 2026, wir sind im Sommer 2026, der ist immer noch richtig geiler Banger. Shakira, Burner Boy, Die Die.
0: Gibt's gleich für euch. Außerdem haben wir Be Mine von Kamrad für euch und Shake It Off, Taylor Swift, die besten Hits von heute. Die gibt's nur hier auf 89.0 RTL. Guten Morgen.
1: Hi.
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1: Da geht's heute los. Die Hitzewelle steht vor der Tür. Wird heute nochmal ordentlich warm. 35 Grad sind so ab Mittag drin. Also am besten jetzt schon mal auf Arbeit gehen, den besten Ventilator schnappen und dann wird's ein richtig schöner Freitag.
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0: 5:07.
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0: Und hier ist Dirk.
9: Guten Morgen. Gut drei Wochen vor der Landtagswahl in Sachsen-Anhalt knackt der Wahl-O-Mat jetzt schon alle Rekorde. Seit dem Start vor einer Woche ist das Tool schon 500.000 Mal angeklickt worden. Gewählt wird am 6. September. In den Umfragen führt die AfD meilenweit vor der CDU. In Amerika verhängt Präsident Trump jetzt massive Zölle auf Drohnen, die aus dem Ausland importiert werden. Trump sagt, die USA sind bei den Drohnen viel zu abhängig vom Ausland. Die Zölle sollen jetzt dafür sorgen, dass die US-Industrie mehr Drohnen produziert. Die Polizei in Ecuador hat etliche verdächtige Päckchen mit dem Bild von Fußballstar Erling Haaland beschlagnahmt. Und der Riecher war auch richtig. In den Päckchen war Kokain im Straßenwert von 17 Millionen Euro. Extremschwimmerin Nathalie Pohl soll heute Nachmittag in Köln ankommen. Sie ist seit Dienstag in Main und Rhein von Frankfurt aus unterwegs. Und mit der Aktion hat sie bis jetzt auch schon 85.000 Euro für Schwimmkurse für Kinder gesammelt.
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0: Staut sich ein bisschen auf der A9 Richtung Berlin zwischen Köstelitz und Niemegk. Da braucht ihr 10 Minuten länger. Und auch auf der A38 Richtung Leipzig gibt es einen kleinen Stau zwischen dem Kreuz Rippachtal und Lützen. Auch da sind es nur 10 Minuten. Der aktuellste Blitzer steht in Kirchworbis aus Richtung Breitenworbis. 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
1: Hallöchen, kurz vor sieben haben wir es. Schön, dass ihr da seid.
0: Hi.
1: Den Moment kennt ihr doch auch. Am Anfang des Monats sagt ihr, diesen Monat achte ich wirklich mal mehr aufs Geld. Ne? Nur die Sachen, die nötig sind. Mhm.
0: Und dann kommt der zweite und dann ist alles weg.
1: Mitte des Monats, wie läuft's so?
0: Well, ne?
1: Dafür sind wir aber da mit dem 89.0 RTL Sommer-Cashback. Egal für was ihr Kohle lasst diesen Sommer, es geht alles auf uns. Wie genau? Hier nach drei Songs. Also bleibt dran. Guten Morgen.
0: Moin.
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0: 7:05 Uhr, hier ist 89.0 RTL und zum allerletzten Mal ist das Highfield gestartet und ich finde, es ist egal, wie wenig Geld noch auf dem Konto ist, ne? Für Festivals hat man immer irgendwie Geld übrig und im Notfall holt ihr es euch sowieso bei uns zurück.
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2: Aber es ist völlig egal, für was ihr diesen Sommer Kohle lasst. Festival, Shoppen, Urlaub, alles geht auf uns mit dem 89.0 RTL Sommer Cashback. Marie aus Solstedt ist auch da, hat in der App sich eingecheckt und du hast einen richtig vollen Sommer. Du brauchst Kohle für eine Party und du hattest leider richtig Pech mit deiner neuen Küche.
3: Wir sind jetzt während meines Geburtstages umgezogen. Zusätzlich ist unsere neue Küche komplett abgebrannt.
0: Was?
3: Mein Freund ist mit einem Kumpel mit einem LKW losgefahren und entweder hat einer eine Zigarette von einer Brücke geschmissen oder ein LKW aus dem Fenster und die ist auf dem Hänger hinten gelandet und unsere Küche ist abgebrannt.
2: Was?
3: Vor allen Dingen war da so ein Side-by-Side-Kühlschrank dabei, wo sich mein Freund so gefreut hat.
0: Ja, ganz ehrlich, könnt ihr auf eBay noch als Bastelobjekt verkaufen. Das geht schon.
3: Also ich habe dir vorgeschlagen, das Ding in der Mitte durchzuschneiden, weil die Gefrierschrankseite hätte noch funktioniert.
0: So nämlich.
2: Boah,
0: aber so weit müsst ihr gar nicht gehen. Dafür gibt es ja auch uns. Im Sommer gehen auch manchmal Sachen kaputt. Und die braucht man natürlich dann für einen Sommersalat, brauchen wir so eine Küche und so. Ne?
2: Sachen kaputt, eine ganze Küche ist abgefackelt, Jakob.
0: Ja.
2: Aber sie ist sehr gut damit umgegangen.
0: Ja, absolut.
2: Respekt und alles richtig gemacht. Und falls ihr auch noch irgendwas habt, wo ihr Kohle zurückbraucht diesen Sommer, rein damit in die 89.0 RTL-App. Und dann gibt es euer Sommer-Cashback. 7:07 Uhr. Die Morning-Show ist hier. Shakira, Warner Boy, Dai.

0: Hier ist 89.0 RTL. Shake It Off von Taylor Swift. So viel bewegen will man sich aber eigentlich gar nicht am Wochenende. Es wird wieder super heiß. Yes. Deswegen ist die 89.0 RTL Morning Show heute für euch kälter als jede Klimaanlage. Kälter als jedes Kühlkissen und als jeder Tiefkühler. Denn wir sind heute mit euch live in der Antarktis.
1: Yes, Gina ist in der Show. Die lebt und arbeitet dort als Meteorologin, guckt sich das Wetter an und so. Es ist ein harter Job, man ist ja auch so krass abgeschottet dann da, keiner kommt wirklich hin, man kommt nicht wirklich schnell mal irgendwo zurück. Aber es gibt eine richtig cute Belohnung für den ganzen Aufwand und zwar Pinguine. Mhm. So Gina, dürft ihr an diese Pinguine nah ran?
2: Für sowas gibt es strikte Auflagen vom Umweltbundesamt. Ah. Dass wir gehörigen Abstand halten muss. Man muss aber sagen, die Pinguine selbst sind super neugierig. Das heißt, wenn man sich auch mit viel Abstand irgendwie dieser Kolonie nähert, haben die halt nicht gelernt, dass der Mensch ein Feind ist. Und das ist dann eher so, dass sich dann wie so eine Straße bildet und dann eigentlich immer irgend so eine Kleingruppe relativ nah, also ja, bis so auf 50 Meter oder so rankommt und sich so und man so beäugt wird. Und also so, man steht sich dann halt so ein bisschen so gegenüber. Und ich habe so ein bisschen das Gefühl, beide Seiten wollen sich nicht zu doll bewegen und beide recken den Kopf.
1: Oh Gott, ich habe den falschen Job, merke ich gerade. Boah, ist das süß. Sind da auch so Babys dann da, so Baby-Pinguine?
2: Also wir sind im Moment in der Phase, dass die Pinguine jetzt gebrütet haben und wir jetzt auch schon die Küken gehört haben. Also die sitzen noch unter dieser Bauchfalte, aber manchmal hat man das Fiepen schon gehört.
0: Okay.
1: Oh mein Gott.
0: Ich glaube, Alena macht sich gleich auf den Weg.
1: Pinguine sind die süßesten Tiere ever.
0: Ist wirklich so. Ach, wirklich toll. Aber es gibt noch ganz, ganz viel, was man in der Antarktis erleben kann. Das ganze Interview könnt ihr euch anhören bei uns auf 89.0rtl.de. Yes. Und wie kalt es wirklich gerade ist in der Antarktis, darüber sprechen wir gleich um 7.40 Uhr in der 89.0 RTL Morning Show.
1: Oh, ich kann nur an Pinguine denken.
0: Ja, ich habe schon noch ein bisschen Gänsehaut. Es funktioniert langsam.
1: Es funktioniert, mir ist kalt.

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13: Auch heute wieder die Kollegen, die zur Arbeit kommen und Flipflops tragen. Aber hoffentlich ist das jetzt die letzte Hitzewelle, dann haben wir es auch geschafft. Damit 35 Grad heute maximal. Sonne ist für euch den ganzen Tag am Start.
14: Flop, flip, flop, flip, flop, flip, flop. Ich mach dir nach, so klingen die Flipflops.
15: Nee, okay, gut.
13: Ich glaube nicht.
15: 5 mal 8.
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17: Guten Morgen. Macht der trockene Hitzesommer bald unsere Lebensmittel teurer? Die Bauern jedenfalls, vor allem in Süddeutschland, fürchten wegen der Dürre massive Ausfälle bei Kartoffeln, Gemüse und Zuckerrüben. Die 12-Uhr-Regel lässt an den Tankstellen die Umsätze mit Snacks einbrechen. Der Grund, viele kommen immer in der Zeit so um kurz vor 12 zum Tanken und dann sind Gedrängel und Hektik richtig groß, sodass keiner zu Snacks, Imbiss und Kaffee greift. Riesenpanne vor den Kommunalwahlen in Niedersachsen. Da hat der Landkreis Leer vergessen, auf die Stimmzettel neben den Kandidatennamen die Ankreuzfelder drauf zu drucken. Jetzt müssen alle 30.000 Wahlzettel in den Müll und neu gedruckt werden. In Frankreich haben Diebe einen Sammelkartenladen geknackt und massiv Beute gemacht. Sie haben mehrere hundert Pokémon-Karten geklaut, wert rund 80.000 Euro.
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18: Auf der A14 brennt ein LKW Richtung Magdeburg, zwischen Magdeburg-Reform und Sudenburg. Das ist die Feuerwehr gerade im Einsatz. Und kaputtes Auto steht auf der A39 Richtung Wolfsburg, direkt in der Abfahrt Salzgitter-Wartenstedt. Der aktuelle Blitzer, der blitzt auf der A9 Richtung Nürnberg zwischen Niemeck und Kleinmarzehn. 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
13: Wir zocken gleich noch eine Drop Your Job mit euch und den ganzen Morgen bei uns in der Morning Show. Gina aus der Antarktis kühlt uns ein bisschen runter, wie kalt es da wirklich ist. Alles hier in der nächsten halben Stunde. Erstmal für euch Bruno Mars mit I Just Might. Schön, dass ihr da seid. 7:26 haben wir es. Hi.
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0: Vielleicht ist das an euch auch anfangs völlig vorbeigegangen, aber es ist ja gerade Leichtathletik-EM. Hm. Und wir sind richtig gut. Wir haben Gold geholt im Zehnkampf.
1: Stark.
0: Leo Neugebauer ist Europameister. Richtig stolz sein, ne? Und jetzt mindestens genauso durch im Fünfkampf. Fünfter Tag der Woche ist fast geschafft. Und was ihr da macht, das war jetzt raus. Let's go.
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0: Jakob, du spielst heute gegen Anniko aus Großharthau bei Bautzen. Guten Morgen.
3: Hallihallo.
1: Guten Morgen.
0: Let's go. Viel Spaß.
1: Anniko, riecht es auf deiner Arbeit gut?
3: Ja.
1: Hast du Kollegen, mit denen du jeden Tag zusammenarbeiten musst? Darfst.
3: Ja.
1: Arbeitest du meistens drinnen?
3: Ja.
1: Am Computer?
3: Ja.
1: Hast du auch Kundenkontakt?
3: Ja.
1: Hast du liebe Kunden?
3: Ja.
1: Ja, okay. Und die wollen dann bestimmt was von dir, wa?
3: Ja.
1: Wollen die Geld von dir?
3: Nein.
1: Wollen die was kaufen?
3: Nein.
1: Wollen die beraten werden?
3: Nein.
1: Hä? Wollen die unterhalten werden?
3: Nein.
1: Wie kann man denn zu dir kommen? Das ist ja schwierig, okay. Hilfst du eher Kindern?
3: Nein.
1: Erwachsenen?
3: Ja.
1: Nur Erwachsenen?
3: Ja.
1: Ist es was FSK 18?
3: Nein.
1: Nein, okay. Das ist ekel. Ja, okay.
0: Die Augen haben schon geleuchtet.
1: Ich habe gar keine Ahnung, du arbeitest im Büro, das ist alles, was ich herausgefunden habe. Dann klär uns doch mal auf, was machst du denn?
3: Also ich glaube, du hattest einfach ein bisschen die falsche Fährte aufgenommen.
1: Okay.
3: Also eigentlich bin ich in Anführungsstrichen nur die Assistentin der Geschäftsführung. Und das aber in einem Autohaus. Also helfe ich auch anderen Mitarbeitern, wenn sie Anliegen haben.
1: Ich glaube, ich bin wirklich schlecht in dem Spiel.
0: Ja, ey.

0: Hier ist 89.0 RTL und man kann es ja gar nicht richtig glauben, dass das heute so heiß werden soll. Wenn man gerade rausguckt, ist es irgendwie so ein bisschen frisch, gar nicht so schlimm. Aber es soll richtig schön nochmal eine Hitzewelle kommen, die uns nochmal richtig schön von innen durchgart. Und was helfen soll bei Hitze, ist ja, wenn man sich so kalte Dinge anhört, so audiosuggestive Suggestion oder so. Ich weiß nicht, ob das ein Wort ist, aber
1: wahrscheinlich
0: so.
1: Nicht.
0: Und ich würde einfach mal damit anfangen heute. Ja. So was zum Beispiel, ein bisschen durch den Schnee laufen.
1: Ja.
0: Oder ein bisschen Wintersturm.
1: Absolut. Und das alles kommt von Gina, die ist heute den ganzen Morgen bei uns in der 89.0 RTL Morning Show, lebt und wohnt und arbeitet gerade in der Antarktis, da wo wir dann wahrscheinlich auch gerne sein würden. Er ist Meteorologin. Guten Morgen.
2: Ja, guten Morgen aus der Antarktis nach Deutschland.
1: Hi.
0: Das ist unglaublich. Du bist gerade einfach auf der halben anderen Seite der Welt.
2: Genau, ich befinde mich gerade auf der Südhalbkugel am Rand der Antarktis, also nicht am Südpol, aber ja, trotzdem an einem sehr besonderen Ort.
1: Das ist so, so irre. Wir telefonieren mit der Antarktis, ey.
0: Und die Qualität ist richtig gut.
1: Mega, nochmal ordentlich hot bei uns, Wochenende bis zu 38 Grad. Wie, ich sag mal, warm ist es denn bei dir?
2: Also bei uns ist es gerade relativ warm für August und aktuell haben wir minus 22 Grad draußen.
1: Relativ warm, ja.
0: Das ist krank. Das sind einfach 60 Grad Unterschied, die wir dann zum Wochenende bekommen.
1: So
0: ist doch absurd, oder? Mhm. Können wir vielleicht so ein klein bisschen was von deiner Kälte abhaben, jetzt so fürs Wochenende?
2: Ja, ich gebe mir schon immer größte Mühe. aber im Moment habe ich da tatsächlich gar nicht so viel abzugeben. Aber ich schicke zumindest durch das Interview ein paar kühlende Gedanken.
1: Das ist schön, das brauchen wir auf jeden Fall. Ey, irre, wirklich wie geil. Wie krass Gina und ihre Kollegen sich aber auch auf diesen Job vorbereiten mussten bei minus 22 Grad. Das erzählt sie euch hier auf 89.0 RTL kurz nach 8. Und das ist wirklich echt irre. Guten Morgen aus der Antarktis.
0: 7.45 Uhr, moin.

0: Drop Dead.
1: Ich weiß nicht ganz, wie ich es anders beschreiben soll. Das, was ihr gleich hört, das fühlt sich so ein bisschen an wie die Umarmung von Mama.
0: Okay. It's a
1: beautiful, beautiful life. Beautiful Life von Fastboy. Ich weiß, das klingt alles ein bisschen sehr Beat und so, aber es ist wirklich der wunderschönste Song, den es gerade gibt auf Erden. Und wenn man den hört, ist wirklich, es fühlt sich so an, als würde man so von Mama umarmt werden und alles ist kurz gut.
0: Ja, so Mama-Umarmungen, die sind ja auch wichtig. Die machen alles wieder gut.
2: Deswegen gleich für euch Fastboy Beautiful Life am Start. Außerdem noch, damit es noch dickere Umarmung wird, Bebe Rexha und Faithless. New Religion, Nico Santos sind mit dabei. Ugel, Move Into the Sun. Das sind die besten Hits von heute. Guten Morgen.
1: Hi.
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3: Also ganz ehrlich, es gibt wahrscheinlich niemanden, der heute noch 100% gibt auf Arbeit. Es ist Freitag, es wird ultra hot ab Mittag. Da ist man dann durch. Wir machen heute so eine gute 80%, oder?
4: Das ist voll gemein. Ich gebe hier immer 110%.
3: Absolut, ja. Wer hat gerade mit dem Ball gespielt?
4: Das gehört zum Job dazu.
3: Ach so. 35 Grad heute maximal. Sonne ist am Start. Ein paar Wolken, bleibt aber trocken.
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4: Es ist 5 vor 8.
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7: Guten Morgen. Nach der Sonnenfinsternis sind jetzt bundesweit Dutzende Menschen mit Augenschmerzen in den Kliniken gelandet. Die Leute hatten offenbar ohne Schutz in die Sonne geguckt und Netzhautschäden, die zeigen sich erst mit Verzögerung. Feuerdrama in der Eifel in NRW, da brennen seit gestern rund 25 Hektar Wald. Fast 2000 Menschen mussten jetzt ihre Häuser verlassen, weil die Flammen nur noch ein paar hundert Meter entfernt sind. In Großbritannien klauen Diebe gerade massenhaft VW-Logos von der Motorhaube. Hinter dem Emblem steckt nämlich der Radarsensor für den Abstandstempomaten. Allein in Südlondon sind in 4 Tagen 70 Sensoren verschwunden. Für die Besitzer wird's dann richtig teuer. Ein neuer Sensor kostet mehr als 2000 Euro. Bei der Leichtathletik-EM in Birmingham hat es 2x Gold für Deutschland gegeben. Zehnkämpfer Leo Neugebauer hat den Titel geholt und über 3000 Meter Hindernis ist Gesa Krause jetzt zum 3. Mal Europameisterin geworden.
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8: Die A14 Richtung Magdeburg ist gerade gesperrt. Zwischen Magdeburg-Reform und Sudenburg, da brennt ein LKW und die Feuerwehr ist im Einsatz. Und ein kaputtes Fahrzeug steht auf der A39 Richtung Wolfsburg, direkt in der Abfahrt Salzgitter-Wartenstedt. Der aktuellste Blitzer, der ist in Kirch-Worbis aus Richtung Breiten-Worbis. 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
4: Heute Morgen. Guten Morgen.
3: Guten Morgen.
8: Entschuldigung, Anja, ich wollte nicht ins Wort fallen.
3: Ich wollte nur guten Morgen sagen.
8: Ich wollte auch nur guten Morgen sagen.
3: Schön, gut. Freitag haben wir es kurz vor 8. Und die nächste Hitzewelle steht ja wieder bevor und wir versuchen euch mal anders abzukühlen. Haben Gina hier den ganzen Morgen in der Morningshow aus der Antarktis, lebt, arbeitet und wohnt da. Und wie krass sie und ihr Team sich auf diese ganze Reise vorbereiten mussten. Hier nach 3 Songs.
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0: stell dich mal vor, wie das damals war, als noch Winter war. Da mussten wir eine dicke Winterjacke anziehen, Schal und Mütze und sowas. Das braucht auf jeden Fall heute und dieses Wochenende nicht. Es wird richtig scheißen warm, noch eine Hitzewelle. Vielleicht aber die letzte dieses Jahr. Wir drücken die Daumen. Bis zu 38 Grad. Aber wir haben heute was, das euch auf jeden Fall Abkühlung bringt. Und zwar ist Gina hier bei uns in der Show.
1: Ja.
0: Und die braucht auf jeden Fall noch eine richtig fette Winterjacke.
1: Absolut, nicht nur das. Sie lebt und arbeitet nämlich gerade in der Antarktis, ist Meteorologin. Und ihr seid ja da als Team über ein Jahr insgesamt komplett allein. Nur du und 8 weitere Leute aus dem Team. Ist das nicht auch ein bisschen gruselig?
2: Naja, also ich meine, wir wussten ja, worauf wir uns einlassen, als wir hier hingekommen sind. Und klar ist es irgendwie ein Riesenthema, gerade auch irgendwie für den Fall, dass irgendwie was sein sollte. Also entweder mit einem selbst oder zu Hause, dass man halt nicht weg kann. Aber so ansonsten ist das jetzt für uns Alltag.
0: Wenn man so lange weg ist, wie bereitet man sich denn darauf vor? Und das ist ja quasi, ihr seid wie Astronauten in der Antarktis.
2: Genau, also von der ISS kommt man tatsächlich schneller zurück zur Erde als wir nach Hause. Aber ansonsten, wir haben uns dann erstmal 4 Monate vorbereitet. Das heißt, wir haben schon mal zusammen gewohnt. Wir haben einen Bergkurs gemacht, auf dem wir so ein bisschen behelfsmäßige Bergrettung gelernt haben. Wir haben als Team einen Brandschutzkurs gemacht, weil wir auch unsere eigene Feuerwehr sind. Ja, das hat auch mit zu meiner Vorbereitungszeit gehört.
1: Das ist so irre. Allein der Satz, oder? Von der ISS kommt man schneller nach Hause als da von der Antarktis.
0: Da muss man ja quasi nur runterfallen.
1: Das ja, trotzdem irre ein, der Gedanke daran. Aber bei so kalten Temperaturen, bei bis zu minus 41 Grad, die Gina ja da hat, da kann man sich ja nicht nur einfach mal eine Winterjacke easy überwerfen, so wie wir es im Winter machen. Nee. Was da alles dazu gehört und wie viele Schichten es wirklich braucht, um rausgehen zu können. Hier 8.35 Uhr, 8.07 Uhr ist es jetzt. Guten Morgen, schön, dass ihr da seid. Die Morning Show ist hier.
3: Morgen.

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2: Aus dem Salzertal kommt Florian. Und ist denn der Florian auch ready für mein Wortspielspiel?
3: Ja, das bin ich.
2: Dein Buchstabe ist das A wie Arschloch, Ampel, Frustrations, Autofahrer, Nervschrei. 10 Wörter in 10 Sekunden. Die Zeit läuft ab jetzt.
3: Apfel, Anwalt, Anfang, Abenteuer, Auto, Ameise, Autobahn, Arm, Auge.
2: Zeit um.
3: Arbeit. Okay.
2: Aber ich sag mal, 8, guter Schnitt gewesen.
3: Ja, ist ganz okay. Ja.
2: Und ich wünsche dir trotzdem eine großartige Woche mit 89.0 RTL.
3: Danke, wünsche ich dir auch.
2: Und ihr besiegt mein Wortspielspiel rein in unsere wunderschöne App.
0: Oh yes. Es ist gar nicht so schwer am Ende.
4: Gut, und ich, ja.
0: Also nach dem 20. Mal oder so funktioniert es ja immer.
4: Nach dem 20. Mal, als ob du die Geduld hättest.
0: Naja, doch. Bei Spielen bin ich sehr ehrgeizig.
4: Ja, stimmt.
0: Das will ich schon schaffen.
4: Mit Jakob möchtet ihr nicht spielen, wenn er verliert, dann ist er nicht ganz beleidigt. Aber ihr nicht, deswegen rein in die App.

0: 8.21 Uhr, kleiner Tipp, schaut vielleicht jetzt schon mal in der Küche in Gefrierfach nach, ob schon ein lieber Kollege Eis mitgebracht hat, was heute so warm wird. Und dann sichert euch schon mal ein paar. Die sind schnell weg.
1: Absolut.
0: Hier ist 89.0 RTL. Schön, dass ihr mit am Start seid. Guten Morgen.

0: 11.23 Uhr, Freitagmorgen, Wochenende ist so nah dran. Ich schaff das. Die 89.0 RTL Monitor unterstützt euch. Guten Morgen.
1: Moin.
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1: Schaut. Und schon ist es Wochenende 20 Sekunden näher. So schnell kann es gehen, Leute. Schön, dass ihr da seid.
0: Guten Morgen.
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0: Da wird ab heute ordentlich geschwitzt. Heute geht die Hitzewelle los. 35 Grad erwarten uns heute so ab Mittag. Sonne ist am Start. Paar Wolken gibt's, aber es bleibt trocken.
1: Es ist 8:55.
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13: Guten Morgen. Gut drei Wochen vor der Landtagswahl in Sachsen-Anhalt knackt der Wahl-O-Mat jetzt schon alle Rekorde. Seit dem Start vor einer Woche ist das Tool schon 500.000 Mal angeklickt worden. Gewählt wird am 6. September. In den Umfragen führt die AfD meilenweit vor der CDU. In Amerika verhängt Präsident Trump jetzt massive Zölle auf Drohnen, die aus dem Ausland importiert werden. Trump sagt, die USA sind bei den Drohnen viel zu abhängig vom Ausland. Die Zölle sollen jetzt dafür sorgen, dass die US-Industrie mehr Drohnen produziert. Die Polizei in Ecuador hat etliche verdächtige Päckchen mit dem Bild von Fußballstar Erling Haaland beschlagnahmt. Und der Riecher war auch richtig. In den Päckchen war Kokain im Straßenwert von 17 Millionen Euro. Extremschwimmerin Nathalie Pohl soll heute Nachmittag in Köln ankommen. Sie ist seit Dienstag in Main und Rhein von Frankfurt aus unterwegs. Und mit der Aktion hat sie bis jetzt auch schon 85.000 Euro für Schwimmkurse für Kinder gesammelt.
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1: Reifenteile liegen auf der A2 Richtung Berlin zwischen dem Kreuz Hannover-Buchholz und dem Kreuz Hannover-Ost. Die A14 Richtung Magdeburg ist gesperrt zwischen Magdeburg-Reform und Sudenburg. Da brennt ein LKW und die Feuerwehr ist im Einsatz. Und kaputtes Fahrzeug steht auf der A39 Richtung Wolfsburg direkt in der Abfahrt Salzgitter-Wartenstedt. Der aktuellste Blitzer. Der steht auf der A9 Richtung Berlin am Rasthof Köckern. 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
0: Habt eine gute Fahrt. Kommt gut an. Wir haben den ganzen Morgen hier bei uns in der Morningshow Gina aus der Antarktis. Schicken euch quasi ein bisschen kühler fürs Hitzewochenende. Die lebt und arbeitet dort. Und wie lange es braucht, bis sie sich dann fertig angezogen haben, um rauszugehen, das hat sie uns verraten, hier gleich nach zwei Songs. Also bleibt dran. Guten Morgen.
1: Morgen.
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0: 8:34 Uhr, Freitagmorgen haben wir's. Die 89.0 RTL Morning Show ist da. Wochenende steht vor der Tür und es wird nochmal ordentlich heute der Hitzewelle am Start bis zu 38 Grad. Deswegen versuchen wir halt euch die ultimative Abkühlung zu liefern und zwar mit Gina. Die ist am Telefon live bei uns in der Morning Show in der Antarktis. Die arbeitet und lebt da gerade und Gina hat gesagt, ihr braucht dort gut eine halbe Stunde, bis ihr wirklich fertig angezogen seid für die Kälte. Wie viele Schichten gehören denn dazu?
1: Also es kommt drauf an, wie lange man rausgeht. Also so, ich bin als Meteorologin hier, das heißt, ich gehe alle 3 Stunden vor die Tür, um das Wetter zu beobachten. Und das sind ein paar Minuten, die ich dann draußen bin und da ziehe ich mir meistens dicke Winterstiefel an und dann einmal meinen sogenannten Tempex über, das ist so ein roter Schneeanzug und dann halt eine Mütze und ganz, ganz wichtig einen Buff, dass das Gesicht bedeckt ist und dann noch Handschuhe und dann gehe ich einfach so raus vor die Tür, gucke mir das Wetter an und gehe wieder zurück. Und wenn wir jetzt aber irgendwie zum Beispiel auf einer Meereismessung sind und den ganzen Tag draußen unterwegs sind mit einem Skidoo, dann muss man sich natürlich auch von Grund auf anders anziehen. Also so dann Skiunterwäsche, dann auch nochmal eine dickere Hose drüber und dann irgendwie einen dicken Wollpulli, 2 Schlauchschäle, 2 Mützen, genügend Skibrillen mitnehmen, dann auf alle Fälle dünne Handschuhe unter die dicken Handschuhe ziehen, für den Fall, dass man dann nochmal was Filigranes schrauben muss. Und dann entweder dicke Daunensachen drüber oder halt diesen Schneeanzug.
0: Alter, nur vom Anhören fand ich es anstrengend.
2: Da ist man ja nie fertig, aber im Prinzip ist es 1:1 so, wie Alena im Winter rausgeht, als kleine Frostbeule. Das gesamte Interview mit Gina aus der Antarktis, das gibt's bei uns auf 89.0rtl.de, lohnt sich auf jeden Fall reinzuhören. Yes. Gibt auch viele Pinguine da. Ganz tolle Geschichten.
0: Eine andere Art von Abkühlung jetzt braucht am Wochenende.
2: Exakt.
0: Es hat ein bisschen funktioniert, so ein bisschen Gänsehaut, ne?
2: Ja, das ist schon ein bisschen frisch, ne?
0: Ey, Gina, einfach aus der Antarktis hier in der 89.0 RTL Morning Show. Guten Morgen.
2: Moin.

0: Hallöchen, die 89.0 RTL Morning Show ist an. Schön, dass ihr da seid. Hattet ihr diesen Monat auch den Plan, ein bisschen mehr so aufs Geld zu achten? Hat's auch nicht funktioniert bei euch? Gut, dass es uns gibt.
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0: Das muss Jakob vor Schock sogar gleich niesen, ey. Gesundheit.
2: Danke.
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2: Und Jolina aus Goslar hat auch was in die App reingepackt. Und zwar hat sie sich einen neuen Kaffee-Vollautomaten gegönnt. Jolina, wie ist der Kaffee?
3: Bisher sehr gut. Also ich habe ihn seit Montag, ich bin begeistert.
0: Sehr gut. Jakob hat gestern irgendwie nicht gecheckt, was der Unterschied ist zwischen, was hast du gesagt, zwischen Flat White und...
2: Cappuccino und Latte Macchiato. Da ist auch überall Milch und Kaffee drin. Was ist der Unterschied?
3: Bei Cappuccino müsste mehr Kaffee drin sein.
2: Und was ist dann Flat White?
3: Ich bin noch am Ausprobieren. Also,
2: Okay. Erst seit Montag. Wir wollen noch hier nicht so viel Stress machen.
3: Genau,
2: okay.
3: Genau.
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0: Wer romantisch geht hier rein ins Wochenende auf 89.0 RTL?
1: Guten Morgen, hi.
0: Und Teddy Swims haben wir außerdem gleich für euch mit Mr. Know-It-All.
1: Er hat sich ein neues Tattoo stechen lassen. Also der ist, ist nichts Neues, der ist komplett tätowiert. Der ist... Ist eine Überraschung, dass nur irgendwo am Körper Platz ist.
0: Ich wollte gerade sagen.
1: Aber er hat eine Stelle genommen, wo ich dachte, die ist wirklich safe, richtig schmerzhaft. So Oberschenkel, Innenseite, relativ weit oben. Da dachte ich, oh, das muss richtig zwiebeln, Alter.
0: Ah, ja, hätte ich auch ein bisschen Angst, ehrlich gesagt.
1: Der ist sehr schmerzhaft, der hat auch im Gesicht und so. Also Hut ab. Weiß ich nicht. Vielleicht jetzt beim Musik machen.
0: Anscheinend, weil es klingt auf jeden Fall sehr geil. Teddy Swims haben wir gleich für euch und den 89.0 RTL Morning Mix, um euch schon mal warm zu machen fürs Wochenende. Nochmal ein bisschen DJ-Set hier für euch zusammengepackt. Gibt's alles hier noch vor 9 für euch auf 89.0 RTL.
1: Guten Morgen,
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1: Sag mal, kurze Frage in die Runde. Können wir nicht einfach jetzt schon Wochenende machen?
0: Nee, ja, von, also
1: guck,
0: ja,
1: wie schön es draußen ist.
0: Von mir aus.
1: Ordentlich Hot heute, 35 Grad, dann ab Mittag am Start. Die Sonne ist da, ein paar kleine Wolken gibt's, die bleiben aber trocken.
0: Aber du musst dann bei den Chefs von allen Bescheid sagen, ne?
1: Okay, dir.
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0: 5 vor 9.
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0: Und das gibt's von Dirk.
11: Guten Morgen. Macht der trockene Hitzesommer bald unsere Lebensmittel teurer? Die Bauern jedenfalls, vor allem in Süddeutschland, fürchten wegen der Dürre massive Ausfälle bei Kartoffeln, Gemüse und Zuckerrüben. Die 12-Uhr-Regel lässt an den Tankstellen die Umsätze mit Snacks einbrechen. Der Grund, viele kommen immer in der Zeit so um kurz vor 12 zum Tanken und dann sind Gedrängel und Hektik richtig groß, sodass keiner zu Snacks, Imbiss und Kaffee greift. Riesenpanne vor den Kommunalwahlen in Niedersachsen. Da hat der Landkreis Leer vergessen, auf die Stimmzettel neben den Kandidatennamen die Ankreuzfelder drauf zu drucken. Jetzt müssen alle 30.000 Wahlzettel in den Müll und neu gedruckt werden. In Frankreich haben Diebe einen Sammelkartenladen geknackt und massiv Beute gemacht. Sie haben mehrere hundert Pokémon-Karten geklaut, wert rund 80.000 Euro.
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0: Ein kaputtes Auto steht auf der A2 Richtung Berlin zwischen dem Kreuz Hannover-Buchholz und dem Kreuz Hannover-Ost. Die A14 Richtung Magdeburg ist gesperrt zwischen Magdeburg-Reform und Sudenburg. Da brennt ein LKW und die Feuerwehr ist im Einsatz. Und ein kaputtes Fahrzeug steht auf der A39 Richtung Wolfsburg, direkt in der Abfahrt Salzgitter-Wartenstedt. Der aktuelle Blitzer, der steht in Ilten aus Richtung Lehrte. 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
1: Gut, okay. Dann können wir jetzt um kurz vor neun am Freitag vielleicht noch keinen Feierabend machen, auch wenn es schön draußen ist. Wir können euch dieses Feeling aber jetzt schon mitgeben mit dem 89.0 RTL Morning Mix. Perfekter Start ins Wochenende. Ein DJ-Set, Viertelstunde nur für euch aus dem In The Mix Stream. Wochenendfeeling gibt's jetzt schon. Also dreht laut, guten Morgen.
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0: Also wenn das der Vorgeschmack aufs Wochenende ist, Leute, dann wird das ein richtig geiles Wochenende. Der 89.0 RTL Morning Mix direkt aus dem Indemic Stream für euch und ihr in der Community. Ihr seid ja hin und weg. Jasmin aus Magdala direkt eine Sprachnachricht in die Show geballert.
1: Guten Morgen, ich wünsche euch noch einen wunderschönen Tag. Spielt weiter so gute Musik, dass wir alle wach werden früh.
2: Wach solltet ihr sein? Falls nicht, dann checkt mal die 89.0 RTL App aus. Da gibt's den Indemic Stream kostenlos 24/7 für euch, wann immer ihr es braucht.

0: In ganz vielen Bundesländern gehen die Sommerferien zu Ende. Das bedeutet vor allem am Wochenende auch viel Stau auf den Autobahnen. Also gut, ganz ehrlich, bei dem heißen Wetter will man eh nicht rausgehen, oder? Lieber drinnen sitzen den ganzen Tag irgendwie im kalten Wasser der Badewanne.
1: Aber wenn ich ein Auto habe mit geiler Klimaanlage?
0: Gut, fair point.
1: Gut, und wenn dazu, ich so ein Auto habe, wie Jakob früher hatte, dann bin ich froh, wenn die Tür überhaupt hält und nicht abfällt, aber...
0: Anderes Thema, jetzt 89.0 RTL, guten Morgen.
1: Hi.

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15: Die A14 Richtung Magdeburg ist gesperrt. Zwischen Magdeburg-Reform und Sudenburg brennt ein LKW. Die Feuerwehr ist da im Einsatz. Und es steht ein kaputtes Fahrzeug auf der A39 Richtung Wolfsburg, direkt in der Abfahrt Salzgitter-Wartenstedt. Und der aktuellste Blitzer, der steht auf der A9 Richtung Berlin am Rast Hufköckern. 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
16: Habt eine gute Fahrt, kommt gut an. Der Countdown läuft, Wochenende steht vor der Tür und wir sind bei euch. Guten Morgen.
15: Hallo.
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0: Wir haben Gold.
1: Yay!
0: Leichtathletik-EM ist ja gerade. Leo Neugebauer hat in der Königsdisziplin im Zehnkampf Gold geholt. Europameister. Chapeau. Richtig gut. Ihr holt auch jeden Tag Gold. Und was er da macht, das finden wir jetzt raus.
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0: Jakob, du spielst heute gegen Anniko aus Großharthau bei Bautzen. Guten Morgen.
3: Hallihallo.
4: Guten Morgen.
0: Jetzt kommt, viel Spaß.
4: Anniko, riecht es auf deiner Arbeit gut?
3: Ja.
4: Hast du Kollegen, mit denen du jeden Tag zusammenarbeiten musst? Darfst?
3: Ja. Ja.
4: Arbeitest du meistens drinnen?
3: Ja.
4: Am Computer?
3: Ja.
4: Hast du auch Kundenkontakt?
3: Ja.
4: Hast du liebe Kunden?
3: Ja.
4: Ja, okay. Und die wollen dann bestimmt was von dir, wa?
3: Ja.
4: Wollen die Geld von dir?
3: Nein.
4: Wollen die was kaufen?
3: Nein.
4: Wollen die beraten werden?
3: Nein.
4: Hä? Wollen die unterhalten werden?
3: Nein.
4: Wie kann man denn zu dir kommen? Das ist ja schwierig, okay. Hilfst du eher Kindern?
3: Nein.
4: Erwachsenen?
3: Ja.
4: Nur Erwachsenen?
3: Ja.
4: Ist es was FSK 18?
3: Nein.
4: Nein, okay. Das Enkel. Ja, okay.
0: Die Augen haben schon geleuchtet.
4: Ich habe gar keine Ahnung, du arbeitest im Büro, das ist alles, was ich herausgefunden habe. Dann klär uns doch mal auf, was machst du denn?
3: Also ich glaube, du hattest einfach ein bisschen die falsche Fährte aufgenommen.
4: Okay.
3: Also eigentlich bin ich in Anführungsstrichen nur die Assistentin der Geschäftsführung. Und das aber in einem Autohaus. Also helfe ich auch anderen Mitarbeitern, wenn sie Anliegen haben.
4: Ach, ich glaube, ich bin wirklich schlecht in dem Spiel.
0: Ja, ey.
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1: Gleich ist für euch Tampa City, self-aware.
2: Er fühlt sich so ein bisschen an, kennt ihr so, wenn ihr so im Wasser seid und ihr lasst euch einfach nur so treiben, so an der Oberfläche?
1: Ja.
2: Genauso ist dieser Song. Einfach so ein bisschen wie in Trance.
1: Ja, und das ist im Prinzip auch alles, was man dieses Wochenende machen kann.
2: Hauptsache nicht bewegen, ja.
1: Exakt immer. Tampa City gibt's gleich für euch. BTS und Swim noch dazu. Homewrecker von Samba. Das sind die besten Hits von heute und die gibt's gleich bei Sophie.
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11: Die Japaner, die haben ja jetzt so einen Kühlschrank erfunden für Menschen. Ich glaube, den könnten wir heute auch gut gebrauchen. 33 Grad gibt's heute und ganz, ganz, ganz viel Sonne. Also wirklich nochmal so richtig Sommer. Aber das soll jetzt auch die letzte Hitzewelle sein. Also wir können das Schwitzen fast genießen.
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11: Es ist 5 vor 10 und hier ist Elisa.
12: Hi. In NRW wird der Waldbrand immer bedrohlicher. Die Feuer sind nur noch 200 Meter von den ersten Häusern entfernt. 2000 Menschen mussten ihr Zuhause verlassen und konnten nur das Nötigste mitnehmen, wie Ausweise und Medikamente. Gut drei Wochen vor der Landtagswahl in Sachsen-Anhalt knackt der Wahl-O-Mat schon jetzt alle Rekorde. Seit dem Start vor einer Woche ist das Tool jetzt schon 500.000 Mal angeklickt worden. Gewählt wird am 6. September. In den Umfragen führt die AfD meilenweit vor der CDU. In Großbritannien klauen Diebe gerade massenhaft VW-Logos von der Motorhaube. Hinter dem Emblem steckt nämlich der Radarsensor für den Abstandstempomaten. Allein in Südlondon sind in 4 Tagen 70 Sensoren verschwunden. Die 12-Uhr-Regel lässt an den Tankstellen die Umsätze mit Snacks einbrechen. Der Grund, viele kommen immer in der Zeit kurz vor 12 zu den Tanken und dann sind Gedränge und Hektik so groß, dass keiner zu Snacks, Imbiss und Kaffee greift.
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11: Aufräumarbeiten auf der A14 Richtung Magdeburg zwischen Magdeburg-Reform und Sudenburg. Da hat ein LKW gebrannt. Aktuell geht es hier einspurig voran. 10 Minuten braucht ihr hier länger. Dann noch ein kaputtes Fahrzeug auf der A39 Richtung Wolfsburg, direkt in der Abfahrt Salzgitter-Wattenstedt. Und der aktuellste Blitzer steht in Ilten Richtung Lehrte. 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
11: Schönen Freitag euch, Leute. Ein paar Arbeitsstunden haben wir schon hinter uns. 2 bis 3 Kaffee sind auch schon drin. Jetzt ist es wirklich nicht mehr weit bis zum Wochenende. Kriegen wir hin den Freitag jetzt mit richtig geiler Mucke von BTS Swim auf 89.0 RTL. Und ich bin Sophie. Schönen Freitag euch.
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Number mit Homewrecker auf 89.0 RTL und ich glaube, damit hat wirklich niemand gerechnet. Jetzt auf dem Siget Festival ist Somber einfach zusammen mit Zara Larsson aufgetreten und die beiden passen einfach so unglaublich gut zusammen. Es war so unglaublich geil und danach gab es für Somber einfach ganz entspannt, ganz auf dem Boden geblieben, gefrorene Macaroni and Cheese aus der Mikrowelle. Also wenn ihr euch mal wie ein Star fühlen wollt, packt die Dinger einfach in die Mikrowelle und so easy geht's. DJ Goya und Jason Derulo jetzt mit Michiko auf 89.0 RTL. Schönen Freitag euch!

0: Das ist einfach so krass. Vor 4 Jahren kannte ihn einfach noch niemand. Und jetzt spielt er vor Tausenden von Menschen. DJ James Hype. Der legt gefühlt gerade jeden Tag woanders auf. Da kann man sich gar nicht vorstellen, dass einfach vor 4 Jahren wirklich nur so 3 Leute bei seinen Shows aufgetaucht sind. Und jetzt sind seine Shows einfach ausverkauft. Und wirklich komplett verdient. Serotonin jetzt von James Hype für euch auf 89.0 RTL. Ich finde den wirklich so geil. Der klingt einfach schon richtig nach Freitag und nach Wochenende.
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0: So geil, der klingt einfach schon richtig nach Freitag und nach Wochenende.

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0: Boah, es gibt einfach so ein paar Dinge, die gehen wirklich gar nicht. Über 30 Grad gibt's heute und am Wochenende. Ach, so nice, entspannt, richtiges Sommerfeeling. Einfach rausgehen, ans Wasser chillen, bisschen baden. Ach, aber es gibt so ein paar Dinge bei der Hitze, die müssen einfach nicht sein.
1: Sandalen und Socken und die Kombination ein alter Mann mit dicken Bierbauch und so einem Dreiecksschlüpper als Badehose.
0: Ah, ja, okay, Lara aus Aachen, da gehe ich komplett mit. Ich fühle mich gerade ein bisschen ertappt, weil ich habe diese geschlossenen Pantoffelsandalen mit weißen Socken heute an. Aber wir sagen einfach mal, dass das nicht zählt. Ich wünsche euch einen ganz entspannten Badetag mit langen Badehosen. Und jetzt gibt's Chemical von Post Malone auf 89.0 RTL. Schönen Freitag euch.

Ich bin so sauer, das war wirklich die einzige Funktion, wieso diese App gut war. Bei Bumble, also bei dieser Dating-App, da war es ja bis jetzt immer so, dass nur die Frauen die Männer anschreiben konnten. Also alle konnten sich da durchswipen, aber im Endeffekt, wenn man gematcht hat, konnten nur die Frauen die Männer anschreiben. Und das war wirklich das Einzige, was die App besonders gemacht hat und das haben sie jetzt geändert. Jetzt dürfen auch die Männer schreiben und ich finde das irgendwie doof. Ich hatte so das Gefühl, ich habe da die Situation im Griff, ich kann über alles entscheiden, ich kann entscheiden, wen ich anschreiben will. Also irgendwie nervt mich das. Wie findet ihr das? Ist es gut, dass die Männer jetzt auch mal raushauen können oder findet ihr das Feature auch irgendwie doof? Ich schick mal gerne eine WhatsApp an die 0175 24 24 89 0. Talk to you, Antor, jetzt für euch auf 89.0 RTL. Schönen Freitag euch.

0: 89.0 RTL hier, ich bin Sophie und ich wünsche euch einen tollen Freitag. Und diese geile Mucke gibt's gleich hier bei mir in der Show. Kamrat mit Be Mine. Ansonsten noch Drop Dead, Olivia Rodrigo und Leak It von Flo. Die haben ja jetzt erst ihr neues Album rausgebracht. Das ist mit drauf und ihr hört's direkt hier bei 89.0 RTL. Schönen Freitag euch.
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0: Ich fange mal mit dem Positiven an. Das soll tatsächlich die allerletzte Hitzewelle jetzt sein. Es wird nochmal richtig hot am Wochenende. Morgen bis zu 37 Grad. Aber dann kommt auch schnell die Abkühlung. Sonntag nur noch bis zu 26 Grad. Das ist ja dann fast schon wieder angenehm. Und dazu gibt es sogar ein bisschen Regen. Also die Abkühlung, sie kommt.
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0: Es sind 6 Minuten vor 11 mit Elisa.
9: Hallo. In der deutschen Autoindustrie sind so wenig Menschen beschäftigt wie noch nie seit 2005. Innerhalb eines Jahres sind gut 42.000 Jobs weggefallen, sagt das Statistische Bundesamt. Am härtesten trifft es die Zulieferer von Autoteilen. Beim schweren Waldbrand in NRW sind die Flammen nur noch 200 Meter vom nächsten Ort entfernt. Das Feuer ist in der Nähe von Düren ausgebrochen. Der Ort namens Hürtgenwald ist bedroht. 2.000 Menschen mussten schon raus. Für den Rettungseinsatz sind jetzt auch 2 A4-Ausfahrten gesperrt. OpenAI baut seinen Standort in Deutschland aus. Nach München entsteht auch ein Büro in Berlin und auch eigene Rechenzentren sind in Planung. ChatGPT hat hier europaweit die meisten zahlenden Nutzer, weltweit ist Deutschland sogar auch in den Top 3. Alle lieben Venedig, offenbar sogar Delfine. Der venezianische Bürgermeister hat ein Insta-Video gepostet, auf dem ein Delfin im Canal Grande an der berühmten Rialto-Brücke zu sehen ist. Er schwimmt zwischen Motorbooten, Gondeln und Wassertaxen und die sollen jetzt besonders aufpassen.
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0: Die A7 Richtung Hamburg ist aktuell gesperrt zwischen Seesen und Rüden nach einem Unfall. Da wird aktuell aufgeräumt. Dann ein Unfall ein Stück weiter auf der A7 Richtung Hamburg zwischen dem Dreieck Walsrode und Bad Fallingbostel. Aufräumarbeiten gibt es auf der A14 Richtung Magdeburg zwischen Magdeburg-Reform und Sudenburg. Da hat ein LKW gebrannt. Aktuell geht es da einspurig voran. Und der aktuellste Blitzer steht in Hannover auf dem Messeschnellweg Richtung Celle an der Abfahrt Bult. 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
0: Schönen Freitag euch. Wir können die Stunden bis zum Wochenende schon zählen. Es ist wirklich nicht mehr lange. Und bis dahin spielen wir euch einfach die geilste Mucke. Olivia Rodrigo mit Drop Dead gibt's jetzt für euch auf 89.0 RTL. Wir spielen euch immer die meiste Musik. Ich bin Sophie. Schön, dass ihr am Start seid.
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ehrlich waren sie noch nie. Die Girls von Flo, die haben gerade erst ein neues Album rausgebracht. Therapy at the Club heißt es. Und sie sagen selbst, es ist einfach ihr ehrlichstes Album bis jetzt. Ganz viel Gefühl ist mit drin und ich finde, das hört man auch. Leak It ist Track 4 auf dem Album und den gibt's jetzt für euch. Von Flo auf 89.0 RTL. Hier gibt's immer die meiste Musik.

Dracula, Tame Impala und Jenny hier auf 89.0 RTL. Und wenn ihr so ein Brummen im Hintergrund hört, dann wundert euch nicht. Mein Kollege Robin aus der Redaktion hat sich einfach so einen riesig fetten Ventilator wirklich direkt vor seinen Stuhl gestellt. Aber ich check, anders hält man es heute ja auch wirklich nicht aus. Und während wir hier auf Arbeit schwitzen, haben sich die Insta-Bosse was Neues ausgedacht. Es gibt jetzt bei Instagram nämlich ein neues Logo. Ist alles ein bisschen moderner, bisschen cleaner, nicht mehr so krass verschnörkelt. Aber man erkennt es immer noch. Darauf gab es natürlich gleich ordentlich Kommentare. Einige finden es ultra kacke, so nach dem Motto, hä, warum ändern, wenn es vorher auch nice war? Die anderen sagen, ich finde es ultra geil. Ich bin verschnörkelt. Aber man erkennt es immer noch. Darauf gab es natürlich gleich ordentlich Kommentare. Einige finden es ultra kacke, so nach dem Motto, hä, warum ändern, wenn es vorher auch nice war? Die anderen sagen, ich finde es ultra geil. Ich muss sagen, wenn mein Kollege es mir nicht gezeigt hätte, wäre es mir wahrscheinlich gar nicht aufgefallen. Location von Zurb und

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0: Heute bei dem Wetter über 30 Grad mit Mütze, Schal und Handschuhe raus ist vielleicht jetzt nicht ganz so ein Ding für Gina, aber schon. Die arbeitet nämlich gerade auf einer Forschungsstation in der Antarktis. Gina, wie kalt ist es denn bei euch gerade?
1: Also bei uns ist es gerade relativ warm für August und aktuell haben wir minus 22 Grad.
0: Was? Boah, also das ist ja wirklich eine absolute Abkühlung. Minus 22 Grad wäre mir dann doch aber wahrscheinlich schon wieder zu kalt. Vor allem braucht man da ja wirklich ewig, um sich anzuziehen mit 835 Schichten und zwei Handschuhe übereinander. Da sind die 30 Grad da draußen doch richtig angenehm. Übrigens, wenn ihr noch mehr wissen wollt von Ginas Leben im Eis, klickt euch mal rein bei uns auf Insta @89.0 RTL. Da gibt's noch mehr Content, auch von ganz

Das ist einfach der meistgesuchteste Song des Sommers. Also den Sommersong des Jahres, den gibt's ja schon. Dai Dai von Shakira mit der WM. Ich check komplett das absolute Sommerfeeling. Aber ich finde, der Song hier, der hätte das auch verdient. Move into the Sun von Ugel. Weil ihr seid verrückt nach dem. Ihr habt den so oft bei Shazam gesucht, dass der jetzt einfach der meistgesuchteste Song des Sommers ist. Und ich check's komplett. Da, bei dem Song, wenn wir den jetzt hören, da ist einfach jetzt schon Feierabend. So Sundowner auf der Dachterrasse. Hier bei euch, der Most Wanted Artist of the Year, Ugel, auf 89.0 RTL. Hier gibt's wirklich die

0: Ihr hört 89.0 RTL mit Sophie und gleich gibt's wirklich so richtig geile Mucke. Der Sommersong des Jahres, Shakira und Burna Boy, Die Die. Und dann noch die ganz neue von Cat's Eye, Animal, gerade erst rausgekommen. Und dann noch so einen absolut geilen Flashback-Song. Ich bin jetzt schon wirklich richtig hyped. Jennifer Lopez und Mr. Worldwide, Pitbull on the Floor. Alles gleich auf 89.0 RTL. Dranbleiben!
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0: Das Beste am Sommer sind doch wirklich immer diese lauen Sommernächte. Ich bin gestern auf so einem Roller durch die Stadt gefahren. Dabei ist der Himmel so richtig rosa gewesen. Es war angenehm warm. Ach, das gibt's heute auch. Die Abkühlung, sie kommt. Aktuell ist es wirklich ultra hot bei uns. Bis zu 30 Grad gerade. Aber später, so ab 21 Uhr, 22 Uhr, sind es dann nur noch um die 25 Grad. Also die Abkühlung, sie kommt.
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0: 4 Minuten vor 12 ist es mit Elisa.
13: Hi. Im Erzgebirge ist ein Hubschrauber abgestürzt. Er hat über einem Waldstück Kalk abgeworfen, um den Boden zu düngen. An Bord war der Pilot. Was mit ihm passiert ist, ist noch unklar. In der Nähe von Düren in NRW brennt eine Waldfläche so groß wie 420 Fußballfelder. Anwohner in mehreren Dürener Stadtteilen sind aufgerufen, in geschlossene Räume zu gehen, wegen des Ascheregens. Die Bundeswehr löscht mit Hubschraubern. In einem Eifelort direkt neben dem brennenden Wald mussten 1800 Menschen raus. In der Autoindustrie arbeiten immer weniger Menschen. Aktuell so wenige wie seit 20 Jahren nicht mehr, sagt das Statistische Bundesamt. Der Branchenverband rechnet damit, dass bis 2035 mehr als 200.000 weitere Jobs verschwinden. Der tote Buckelwal aus dem Greifswalder Bodden wird heute obduziert. Er wurde mit einem Kran aus dem Wasser gehievt und auf einen Tieflader verfrachtet. Der Wal wurde gestern früh in der Nähe von Rügen entdeckt, tot und auf dem Rücken treibend.
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0: Die A7 Richtung Hamburg ist aktuell gesperrt zwischen Seesen und Rüden nach einem Unfall. Da wird aktuell noch aufgeräumt. Dann auch ein Unfall ein Stück weiter auf der A7 Richtung Hamburg zwischen dem Dreieck Walsrode und Bad Fallingbostel. 15 Minuten dauert es hier länger und der aktuellste Blitzer steht in Kirchworbis aus Richtung Breitenworbis. 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
0: 12 Uhr an diesem Freitag, über 30 Grad gibt's heute. Wir packen das einfach zusammen, wir schwitzen einfach zusammen. Und dazu gibt's den Sommersong des Jahres, Dai Dai, Shakira und Burna Boy auf 89.0 RTL. Ich bin Sophie, schönen Freitag euch.
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Jetzt ist es so kurz nach 12, es ist Freitag. Ich finde, langsam können wir schon an den Feierabend denken. Und der wird heute richtig geil. Da drehen wir nämlich richtig auf für euch, so um kurz nach 6. Da läuft hier so ein richtig geiles DJ-Set für euch. Und wenn ihr bis dahin gar nicht abwarten könnt, dann klickt euch mal rein in die 89.0 RTL-App. Da gibt es das Ganze nämlich auch 24/7 kostenlos. Einfach als Stream im 89.0 RTL in the Mix Stream. Und jetzt für euch Cat's Eye hier und ich wünsche euch einen ganz tollen Freitag.

Wenn ihr jetzt am Wochenende so einen kleinen Haus- oder Wohnungsputz machen solltet, draußen ist ja eh viel zu warm, vielleicht seid ihr da lieber drin, dann schmeißt eure hart erkämpften Sonnenfinsternisbrillen bitte nicht weg. Nächstes Jahr ist nämlich schon die nächste in so ziemlich einem Jahr, am 2. August. Und dann seid ihr nämlich die, die schon ready sind. Also ihr müsst euch dann nicht mit allen anderen um die Dinger kloppen. Bis dahin müssen wir uns nur merken, wo ihr die Dinger hingepackt habt. Repeated gibt's jetzt für euch von Martin Garrix und Ed Sheeran auf 89.0 RTL. Ich wünsche euch einen richtig geilen Freitag und eine funktionierende Klimaanlage. Stay.

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1: Heute ordentlich Abkühlung in der Morning Show. Gina aus der Antarktis ist bei uns, lebt da und arbeitet da als Meteorologin. Wie kalt ist es denn gerade bei euch?
2: Also bei uns ist es gerade relativ warm für August und aktuell haben wir minus 22 Grad draußen.
3: Relativ warm, ja.
2: Also unsere niedrigste Temperatur dieses Jahr bei minus 41 Grad.
3: Boah. Also ich glaube, da kann sie uns genug fürs Wochenende abgeben, oder?
1: Das wäre nett.
3: Schick's mal her.

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0: Ich würde zu gerne jetzt mal bei euch auf den Teller gucken in der Kantine oder in die Brotbox, was es bei euch so zu essen gibt, weil bei über 30 Grad weiß ich wirklich immer nicht mehr, was man essen soll. Wir brauchen irgendwas, was uns wenigstens so ein bisschen abkühlt. Reiki aus Braunschweig aus der 89.0 RTL Community. Was gibt's bei dir heute?
1: Melone Feta Minzsalat. Das ist schön erfrischend durch die Minze und man kann sich das geil als Meal Prep vorbereiten.
0: Boah, ja, damit könntest du auch gerne mal hier bei uns vorbeikommen im Studio. Lass es dir gut schmecken und egal, was ihr jetzt esst, ich hoffe, es schmeckt gut. Dazu Ava Max mit Kings and Queens. Kommt gut rein ins Wochenende.

0: Sommer ist ja sowieso schon ultra geil, aber dieser Sommer ist noch mal ein Stück geiler. Ihr gebt nämlich absolut keinen Cent aus. Alles, was ihr ausgebt, das tragt ihr ein in die 89.0 RTL App. Und dann gibt's das Geld mit etwas Glück zurück mit dem 89.0 RTL Sommer Cashback. Und es ist wirklich egal, was es ist. Sandra aus Salzgitter, die hat sich ein Tattoo stechen lassen.
1: Das habe ich mir jetzt erst machen lassen auf dem Oberschenkel. Mhm. Ist auch nicht mein einziges Tattoo. Ich habe noch ganz viele andere. Aber das ist jetzt mein letztes, neuestes.
0: Ja, das habe ich auch gesagt. Ich habe mir auch gerade erst 3 Tattoos stechen lassen. Ich will jetzt schon neue. 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Dominik Feig jetzt für euch mit White Keys und ich bin Sophie. Schönen Freitag euch.

0: hier ist Sophie von 89.0 RTL. Ich wünsche euch einen schönen Freitag, gleich richtig nice Sommersongs. Save My Love von Kygo, Khalid und Griffin. Und noch mehr Sommersongs gibt's auch gleich. Need Your Love von One Republic oder auch Magnetic The Bowser. Also es lohnt sich dran zu bleiben. Schönen Freitag euch und ich hoffe, ihr schwitzt nicht zu sehr.
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0: Da wird die Klimaanlage nochmal eine Stufe höher gestellt. 33 Grad sind es einfach draußen. Das ist wirklich so insane. Ich traue mich nicht, einen Schritt aus dem Studio rauszumachen, weil hier drin ist die Klimaanlage wirklich so schön angenehm. Sowas wünsche ich euch jetzt auch wirklich den ganzen Tag. Ansonsten kommt heute Abend erst die Abkühlung. Morgen wird es nochmal ultra hot und dann Sonntag ist es vorbei mit der richtig krassen Hitzewelle. Da gibt es dann nur noch bis zu 26 Grad. Das ist ja dann fast kühl.
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0: 5 Minuten vor 1 ist es an diesem Freitag mit Doro.
14: Hi, bei Seematal im Erzgebirge ist heute Vormittag ein Hubschrauber bei Kalkarbeiten im Wald abgestürzt. An Bord war ein Pilot. Ob er den Absturz überlebt hat, ist noch unklar. Zur Unglücksursache kann die Polizei bisher noch nichts sagen. Riesiger Feuerwehreinsatz in NRW. Da kämpfen hunderte Feuerwehrleute gegen einen Waldbrand, der einen kleinen Eifelort bedroht. Fast 2000 Menschen mussten da in der Nacht ihre Häuser verlassen. Der Waldbrand ist in der Nähe von Düren und in der Stadt sollen die Menschen in ihren Häusern bleiben wegen des Ascheregens. Im Laufe der nächsten Stunden entscheidet sich, ob der kleine Eifelort gehalten werden kann. Mehr als 200 Bundestagsabgeordnete unterstützen einen Gesetzentwurf für die Widerspruchslösung bei Organspenden. Erwachsene sollen künftig automatisch als Spender gelten, außer sie widersprechen aktiv. Nach der Sommerpause soll der Bundestag darüber beraten. Ein erster Versuch war 2020 gescheitert. Und alle lieben Venedig, offenbar auch Delfine. Der venezianische Bürgermeister hat ein Insta-Video gepostet, auf dem ein Delfin im Canal Grande an der berühmten Rialto-Brücke zu sehen ist. Er schwimmt zwischen Motorbooten, Gondeln und Wassertaxen. Die sollen jetzt besonders aufpassen.
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0: Da steht ein kaputter LKW auf der A7 Richtung Hamburg zwischen Hildesheim-Drispenstedt und dem Dreieck Hannover-Süd. Da geht's nur einspurig voran, 10 Kilometer Stop and Go, 40 Minuten braucht ihr hier länger. Dann ein Unfall auf der A7 Richtung Hamburg zwischen dem Dreieck Walsrode und Bad Fallingbostel. 15 Minuten müsst ihr hier mehr einplanen und Gegenstände liegen auf der A39 Richtung Kassel zwischen Flechtorf und dem Kreuz Wolfsburg-Königslutter. Der aktuellste Blitzer steht auf der B71 in Spital aus Richtung Bergen. 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
0: Schönen Freitag euch. So, jetzt noch ganz schnell Mittagspause rumbringen und dann geht's ab in Richtung Feierabend. Freitag ist angesagt, Wochenende und wir starten rein mit Need Your Love von OneRepublic hier auf 89.0 RTL. Und ich bin Sophie, geil, dass ihr am Start seid.
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ich glaube, das ist wirklich langsam das Einzige, was noch helfen kann heute bei dieser Hitze. Über 30 Grad, morgen auch 37 Grad. Die Japaner, die haben sich da was einfallen lassen. Einen Kühlschrank für Menschen. Das ist wie so eine Telefonzelle, kann man reingehen, gibt es eine kleine Bank, kann man sich hinsetzen. Und dann wird einem so kalte Luft von hinten in den Nacken gepustet und am Rücken und an die Beine. Oh, das hätte ich jetzt gerne. The Bowser für euch mit Magnetic auf 89.0 RTL. Schönen Freitag.

Der Gedanke an Weihnachten so ein bisschen ab. Wir können es ja bei der Hitze einfach mal probieren. Was hilft denn sonst? Wir denken jetzt einfach mal ganz fest an Schnee und Weihnachten und Lebkuchen dazu. What It Feels Like, Toby Romeo und You Not Us auf 89.0 RTL.

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0: Wir haben heute Morgen ein bisschen Kälte zugeschickt bekommen aus der Antarktis. Ich kann es mir wirklich nicht so richtig vorstellen, aber es gibt Orte auf dieser Welt, da sind heute einfach minus 22 Grad. Bei Gina in der Antarktis zum Beispiel. Sie arbeitet da auf einer Forschungsstation als Meteorologin zwischen ganz viel Schnee und Eis. Und Alena und Jakob aus der 89.0 RTL Morning Show hatten sie heute früh im Interview und da hat sie uns sogar ein bisschen Kälte rübergeschickt.
1: Im Moment habe ich da tatsächlich gar nicht so viel abzugeben, aber ich schicke zumindest durch das Interview ein paar kühlende Gedanken.
0: Ich hoffe, diese kühlen Gedanken, die kommen jetzt auch bei euch zu Hause oder auf Arbeit an. Dazu Lady Oliver Heldens jetzt auf 89.0 RTL. Lady.

0: What if Neptunica auf 89.0 RTL. Schönen Freitag euch. One last dance. Das ist das Motto jetzt vom allerletzten Mal Highfield Festival hier bei uns. Und meine Kollegin Charlotte, die ist da und hat direkt die erste Nacht komplett durchgefeiert, um wirklich gar nichts mehr zu verpassen.
1: Wir waren am Strand tanzen, Electric Beach, das war sehr geil. Dann waren wir noch auf dem Zeltplatz und haben mit ein paar Leuten gequatscht. Und ja, die Stimmung ist auf jeden Fall sehr, sehr gut. Wir werden versuchen, uns abzukühlen. Entweder im Seebaden oder in unserem Swimmingpool. Also ja, wir haben auf jeden Fall sehr viel Spaß.
0: Oh, ich hoffe, das bleibt so. Ich hoffe, ihr könnt euch abkühlen. Ich hoffe, ihr genießt es so richtig. Feiert nochmal richtig, richtig fett. Und wir feiern jetzt auch zusammen mit BTS und Swim hier bei 89.0 RTL.

0: Hi, hier ist Sophie von 89.0 RTL und gleich für euch Musik, die auf jeden Fall zu den Temperaturen passt. Fever Dream von Alex Warren. Ansonsten noch Scream von Usher und Mr. Know-It-All Teddy Swims. Kriegt ihr alles gleich bei Big Nick in der Show.
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3: Das sind also locker lässige 29 Grad im Moment, wird aber noch mehr. Also wir knacken... Nee, Quatsch, was lese ich? Ja doch, 34 Grad haben wir jetzt. Sag mal, wo bin ich denn jetzt hier hängen geblieben? 34 Grad. Bitte entspannt euch, es wird noch heißer.
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3: Gleich haben wir es 5 vor 2 und hier ist die Doro.
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6: Hi. Der Bauernverband befürchtet wegen der Trockenheit teils totale Ernteausfälle, vor allem bei Getreide, Raps und Herbstkulturen wie Kartoffeln oder Mais. Der Verband fordert jetzt Soforthilfen von der Politik, etwa mehr Düngemittelbeihilfen und niedrigere Dieselsteuern. Eine genaue Erntebilanz soll nächste Woche kommen. Bei Seematal im Erzgebirge ist heute Vormittag ein Hubschrauber bei Kalkarbeiten im Wald abgestürzt. Der Pilot ist tot. Zur Unglücksursache kann die Polizei bisher noch nichts sagen. Der tote Buckelwal aus dem Greifswalder Bodden wird heute obduziert. Er wurde mit einem Kran aus dem Wasser gehievt und auf einen Tieflader verfrachtet. Er wurde gestern früh in der Nähe von Rügen entdeckt, tot und auf dem Rücken treibend. Und OpenAI baut seinen Standort in Deutschland aus. Nach München entsteht auch ein Büro in Berlin und auch eigene Rechenzentren sind in Planung. ChatGPT hat hier europaweit die meisten zahlenden Nutzer. Weltweit ist Deutschland sogar in den Top 3.
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3: A9 Richtung Berlin zwischen Bad Klosterlausnitz und Eisenberg gab es einen Unfall, ist gerade passiert auf der linken Spur und der aktuellste Blitzer steht auf der B71 in Spital aus Richtung Bergen. 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
3: Freitag. Ab jetzt zählt nur, wie ihr den Nachmittag rumkriegt. Jamaican Bam Bam von Ugel macht den Anfang und diese Stunde gibt's Gold und Silber für Deutschland und der Job, für den ihr eure Xbox garantiert eintauschen würdet. Und vor allem auch dürft. In diesem Sinne, wir werden jetzt einen großartigen Nachmittag haben. Ich bin Big Nick und freue mich, dass ihr da seid.
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10 Disziplinen, 2 Tage und am Ende Gold und Silber für Leo Neugebauer und Niklas Kaul bei der Leichtathletik-Europameisterschaft. Und ich glaube, 10-Kampf, das wäre auch ein Sport für mich. Also alles so ein bisschen können und nichts richtig. Entschuldigung, aber das ist ja klassisch die Big Nick Show. Hier ist 89.0 RTL mit Teddy Swims. 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

In den USA werden gerade Gamer zu Fluglotsen die Xbox quasi abgeben, Radarschirm kriegen, über 2000 haben schon unterschrieben. Das finde ich ziemlich crazy. Liegt am Personalmangel. Man muss denn jetzt quasi nur noch rechtzeitig erklären, dass man bei einer verpatzten Landung im echten Leben nicht einfach einen letzten Speicherstand laden kann. Das geht dann halt eben nicht, aber ich gehe mal davon aus, die Amerikaner werden das schon machen. Also, ich hoffe's. Hier ist 89.0 RTL. Schön, dass ihr da seid. Schönen Freitagnachmittag euch.

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1: Da liegt ein Plastikteil auf der A9 Richtung München zwischen Weißenfels und der Raststätte Osterfeld auf der rechten Spur. Stau A2 Richtung Berlin zwischen Bad Nenndorf und Garbsen. 20 Minuten dauert es länger und Unfall auf der A9 Richtung Berlin zwischen Bad Klosterlausnitz und Eisenberg auf der linken Spur. Der aktuellste Blitzer Braunschweig, Berliner Straße statt Auswärtshöhe, Hordorfer Straße mit 89.0 RTL. Immer sofort informiert um kurz vor 2:30. Ihr hört die Big Nick Show. Der Rest vom Freitag gehört euch. Ich mache nur noch den Ton dazu. Also den entscheidenden, den richtig guten.
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0: Und gleich darf ich euch Nico Santos spielen. Why don't you stay? Fragt ihr euch ja auch, warum bleibt ihr denn nicht hier? Hier macht's doch Spaß. Hier klärt ihr euch eine schicke JBL Soundbox.
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0: Aus dem Salzertal kommt Florian. Und ist denn der Florian auch ready für mein Wortspielspiel?
2: Ja, das bin ich.
0: Dein Buchstabe ist das A wie Arschloch, Ampel, Frustrations, Autofahrer, Nervschrei. 10 Wörter in 10 Sekunden. Die Zeit läuft ab jetzt.
2: Apfel, Anwalt, Anfang, Abenteuer, Auto, Ameise, Autobahn, Arm, Auge.
0: Zeit oben.
2: Arbeit. Okay.
0: Aber ich sag mal, 8, guter Schnitt gewesen.
2: Ja, ist ganz okay. Ja,
0: ja. Und ich wünsche dir trotzdem eine großartige Woche mit 89.0 RTL.
2: Danke, wünsche ich dir auch.
0: Und ihr besiegt mein Wortspielspiel rein in unsere wunderschöne App. Und dort klärt ihr euch eine JBL Soundbox.

Es gibt so ein paar Dinge, die müsst ihr an diesem sehr heißen Hochsommerwochenende unbedingt noch machen. Sowas zum Beispiel wie akzeptieren, dass es dieses Jahr wohl nichts mehr mit der Strandfigur wird. Das wäre eine tolle Sache. Oder einen ungeglühten Wein trinken. Grillkohle sparen zum Heizen für den Herbst. Irgendwie sowas. Hier ist 83.0 RTL. Ich bin Big Nick, freue mich, dass ihr da seid. Ihr als Comrade am Start. Oder anderen beim Schwitzen zu gucken. Ist ja leichter, Leichtathletik-EM. Ja, yeah, wie moin.

0: Kommende Stunde verrate ich euch, wie Erling Haalands Gesicht auf 370 Drogenpaketen gelandet ist. Und ich spiele euch die meiste Musik. Alvaro Soler, Solo para ti gibt's gleich. Außerdem Ugel, Moving to the Sun. Das ist übrigens gerade the most wanted song on earth. Kein anderer Song wurde innerhalb von einem Monat so oft geshazamt wie dieser. Hey, when I run läuft und Kygo auf 89.0 RTL.
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0: So, wir knacken heute noch die 33 Grad, morgen 37, soll wohl auch der letzte Hitzi-Sommertag überhaupt sein.
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0: Gleich 5.03 Uhr und hier ist die Doro.
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13: Hi, riesiger Feuerwehreinsatz in NRW. Da kämpfen hunderte Feuerwehrleute gegen einen Waldbrand in einem kleinen Eifelort in NRW. Der Ort ist auch von den Flammen bedroht. Fast 2000 Menschen mussten in der Nacht ihre Häuser verlassen. Der Waldbrand ist in der Nähe von Düren. Da sollen die Menschen in ihren Häusern bleiben wegen des Ascheregens. Der Bauernverband befürchtet wegen der Trockenheit teils komplette Ernteausfälle, vor allem bei Getreide, Raps und Herbstkulturen wie Kartoffeln oder Mais. Der Verband fordert Soforthilfen von der Politik, etwa mehr Düngemittelbeihilfen und niedrigere Dieselsteuern. Die freien Tankstellen wollen die 12-Uhr-Regel für Spritpreiserhöhungen kippen. Bei einer Umfrage haben sich gut 2/3 der Betriebe für eine Abschaffung ausgesprochen. Die Kritik, Kunden würden nur noch vor 12 tanken, danach werde gewartet. Das schaffe künstliche Spitzen samt Wettbewerb. Und alle lieben Venedig, offenbar auch Delfine. Der venezianische Bürgermeister hat jetzt ein Insta-Video gepostet, auf dem ein Delfin im Canal Grande an der berühmten Rialto-Brücke zu sehen ist.
0: Ein Delfin?
13: Ein Delfin! Er schwimmt zwischen Motorbooten, Gondeln und Wassertaxen, die sollen jetzt besonders aufpassen. Delfin.
0: Warst du kurz in Griechenland? Delphi? Warst du da gerade kurz? Ein Vielleicht Delfin.
13: Ein Delfin.
0: Oh, ein Oder besonderer ein Delfin. Ja, ein besonderer.
13: Ja, genau.
0: Ich habe übrigens gestern erst gelernt, wo wir gerade beim Thema Delfin sind, dass die jüngere Generation keine Lach-Emojis mehr bei WhatsApp schreibt, sondern ausschließlich nur noch den Delfin, weil der so wunderbar und so putzig lacht.
13: Ach ey.
0: Ja, also wenn du gut ankommen willst, ne? Ja, natürlich. Oder wie lachen denn Delfine? Ja. Müssen wir gleich mal nochmal klären. Mach mal, probier mal. Ich nehme damit nicht die Seriosität. Mach mal einen Delfin.
13: Ich dachte nicht so. Irgendwie so? Ich weiß es nicht.
0: Nee, das klingt jetzt wie so ein ganz mickriger, sag jetzt mal, Hund von nebenan. Nein, ich lass dich hier erst raus, wenn du einmal den Delfin machst. Also das
13: nee, das war schon. Was, also du hast doch ähnlich den Delfin gemacht.
0: Nein, richtiger Weiß. Delfin klingt so hier. Jetzt bist du dran.
13: Ja, genau.
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0: So, damals Stau auf der A2 Richtung Berlin zwischen Bad Nenndorf und Garbsen. 15 Minuten dauert es länger. Und Stau auf der A9 Richtung Berlin zwischen dem Hermsdorfer Kreuz und Reußig dauert es 45 Minuten. Aktuellster Blitzer Halberstadt, Sternstraße mit 89.0 RTL. 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
0: So, diese Stunde habe ich was Kleines mit euch vor. Ein kleines Experiment. Ich will nämlich von euch wissen, welche Frage in eurer Beziehung sofort Streit auslöst. Und ich habe schon eine, bei der zumindest jeder Mann verlieren wird. Egal, was er antwortet. Machen wir aber gleich. Vorher hören wir Top Sound. Ariana Grande, Hey, Did I Made You Love Me. Alvaro Soler ist am Start. Und Ugel mit Moving to the Sun, the most wanted track on earth.
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Ich bin mal gespannt. Die Schulen in Tschechien sollen zur absoluten handyfreien Zone werden. Die jungen Leute sollen sich wieder aufs Lernen konzentrieren. Da sagen natürlich viele Schüler zu Recht, das mache ich ja. Deswegen habe ich ja ein Handy dabei. In Deutschland will man es auch machen. Schulen sollen handyfrei werden, damit die jungen Leute wieder was lernen. Ich weiß jetzt nur nicht, ob unsere deutschen Lehrer darauf überhaupt vorbereitet sind, aber wir drücken in die Daumen. Jetzt gibt's Haven, I Run. Einen schönen Nachmittag euch. Hier ist 89.0 RTL.

Sehr sympathische Jungs von You Not Us, Flipside. Hier ist 89.9 RTL. Mein Name ist Picknick. Krasse Geschichte eigentlich aus Ecuador. Da hat die Polizei 370 Pakete Kokain gefunden und auf den Verpackungen klebte das Gesicht von Erling Haaland. Ich habe mich gerade kaputt gelacht über die WhatsApp von Kevin aus Wolfsburg. Der bringt es ein bisschen auf den Punkt. Der hat geschrieben, für den Werbedeal hat der Mann bis heute wahrscheinlich kein Cent gesehen. Ist so. 370 Pakete, das sind 470 Kilo Kokain gewesen. Und alle fragen sich, warum ist er drauf? Vielleicht als Abschreckung, so wie Schockbilder auf Zigarettenpäckchen.

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14: Stau auf der A2 Richtung Berlin zwischen Bad Nenndorf und Garbsen dauert 15 Minuten länger. Stau auf der A9 Richtung Berlin zwischen dem Hermsdorfer Kreuz und Dreusig, da müsst ihr wohl im Moment noch 45 Minuten anstehen. Und der aktuellste Blitzer steht in Pattensen auf der Göttinger Straße. 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Kurz vor 3:30, die Big Nick Show ist hier.
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Und jetzt haben sie mal die nervigsten Beziehungsfragen gesammelt. Ganz oben: Sieht mein Hintern in der Hose dick aus, Schatz? Da weiß man als Mann sofort, egal was jetzt kommt. Man hat quasi die Arschkarte gezogen. Aber sagt's mir doch mal, verratet's mir, welche Frage von eurem Partner macht euch sofort wahnsinnig? Sofort. Explosionsgefahr. Sprachnachricht in 0175 24 24 89 0. Klassiker ist übrigens: Liebst du mich noch? Wobei, wahrscheinlich öfter die Antwort als die Frage ein Problem ist. Hier ist Big Nick, schönen Nachmittag euch.

Stand jetzt liegt an der dänischen Ostseeküste ein fast 5 Meter langer Riesenhai. Angeschwemmt, völlig ungefährlich. Und zum Glück ist auch noch niemand irgendwie auf die Idee gekommen, ihm einen süßen Namen zu geben. Marie aus Braunschweig hat mir geschrieben über WhatsApp, sie fährt morgen trotzdem mal hin, das will sie sich angucken. Oh ja, okay. Die Meeresbiologen rätseln ja jetzt, ne, warum dieser Riesenhai da überhaupt angeschwemmt wurde. Der war ja noch recht jung, ist gut genährt. Aber ja, klar, gut genährt. Sicherlich, ne? An der Ostsee ist ja gerade Hochsaison mit vielen Badegästen. Fastboy, Norderdartig Nortel.

0: Nächste Stunde der Lotto-Millionär Chico ist wieder Single mit zwei Porsches und ohne Freundin. Naja, vielleicht dazu auch noch. Martin Garrix und Ed Sheeran, Repeat It, ganz, ganz viel mehr Musik. Dracula im Remix, Hangover am Start. Wir spielen euch die meiste Musikaufnahme nach 10 erzählt. Und dann gucken wir mal, vielleicht kriegen wir euch ja mit dem Typen unter Dach und Fach, falls ihr Bock drauf habt. Dranbleiben!
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0: Knackige 33 Grad, morgen sogar 37. Also, es wird geschwitzt am Wochenende.
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0: Kurz vor 4 jetzt.
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16: Hi, jeder Fünfte will im Urlaub bewusst offline gehen. Laut einer Bitkom-Umfrage planen die meisten davon im Schnitt 3 Tage ohne Social Media und Streaming. Bei den 16- bis 29-Jährigen ist die Lust auf eine digitale Auszeit am kleinsten. Am größten ist sie bei den über 65-Jährigen. In NRW gibt es immer noch keine Entwarnung. Der Waldbrand in der Eifel ist nicht unter Kontrolle. Hunderte Feuerwehrleute samt vieler Hubschrauber kämpfen seit gestern Nachmittag gegen die Flammen. Die Bewohner des Ortes Hürtgenwald-Gay mussten in der Nacht ihre Häuser verlassen. Das Feuer ist nur noch rund 150 Meter von dem Ort weg. Kanzler Merz dankt allen Einsatzkräften. Bei Seematal im Erzgebirge ist heute Vormittag ein Hubschrauber bei Kalkarbeiten im Wald abgestürzt. Der Pilot ist tot. Zur Unglücksursache gibt es bisher noch keine Erkenntnisse. Und Festivalsommer in Leipzig. Heute startet das Highfield Festival am Störmthaler See. Allerdings zum vorerst letzten Mal. Nächstes Jahr wollen die Veranstalter eine Pause einlegen. Bis Sonntag feiern noch etwa 28.000 Menschen mit Bands wie Kraftklub und den Beatsteaks.
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0: Reifenteile auf der A2 Richtung Dortmund zwischen Helmstedt-West und Rennau und dann noch ein Stau auf der A2 Richtung Berlin zwischen Bad Nenndorf und Garbsen dauert es also 20 Minuten länger. Der aktuellste Blitzer steht in Pattensen auf der Göttinger Straße mit 89.0 RTL immer sofort informiert.
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0: Ihr bekommt diese Stunde in der Big Nick Show die wichtigste Info des Tages. Heute und morgen ist nochmal Hochsommer-Endspiel. Ab Sonntag Schluss, finito. Und was ihr bis dahin noch schaffen müsst, das sage ich euch gleich. Vorher jetzt Martin Garrix und Ed Sheeran.
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So, jetzt das müsst ihr für euch selber entscheiden, Mädels. Der Lotto-Millionär Chico, ihr kennt ihn alle. Er ist wieder Single, hat auch seinen Porsche verkauft. Nach anderthalb Jahren war die Beziehung vorbei. Also er wollte ja seine Freundin auch heiraten, mit ihr auch Kinder bekommen, aber weil das leider nicht geklappt hat, musste er sich wieder von ihr trennen. Oder vielleicht wollte er einfach mal wieder in die Bild-Zeitung kommen. Ich würde den Kontakt einfach weiterleiten. Meldet euch einfach bei mir hier in der Big Nick Show. Hier ist 89.0 RTL. Schönen

Na? Habt ihr einen schönen Freitagnachmittag bisher? Hier ist 89.0 RTL, ich bin der Big Nick und wollte euch nur ganz kurz sagen, heute und morgen ist nochmal heiß. Ab Sonntag soll damit Schluss sein. Hochsommer. Fien. It's over now. Was könnte man bis dahin vielleicht noch machen? Sowas wie Lebkuchen kaufen, bevor sie bald vergriffen sind? Oder den letzten Bikini-Streifen wegbräunen? Das ist es. Balkonisch lernen. Bam. Oh, und da fällt mir ein, vielleicht noch die Blumen im Garten des Nachbarn gießen. Zum ersten Mal, bevor die am Sonntag aus dem Urlaub wieder

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1: Reifenteile auf der A2 Richtung Dortmund zwischen Helmstedt West und Rennau und Stau auf der A2 Richtung Berlin. Zwischen Bad Nenndorf und Garbsen sind 12 Kilometer Stopp in Go, da ruckelt's aber ordentlich, dauert 20 Minuten länger. Der aktuellste Blitzer Halberstadt, Sternstraße. Mit 89.0 RTL immer sofort informiert, um kurz vor 16:30. Also jetzt würde ich mal vorschlagen, Tatütata, der Feierabend ist jetzt aber sowas von da. Hallo, ich bin Big Nick, dankeschön fürs Einschalten.
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Lady Tiffany Aris mit Vertigo ist euer absoluter Favorite-Track. Wird gespielt auf 89.0 RTL. Und jetzt wollte ich hier in der Big Nick Show einfach mal Geburtstag feiern mit euch. Aber, ja, weiß nicht so richtig. Kennt ihr die noch? Halle Berry? Halle Berry, Hollywood-Star. Mhm.

Jetzt ein Skandal. Bei der Leichtathletik-Europameisterschaft. Da haben die Kampfrichter die Latte auf 4,70 gelegt. Auf der Anzeige steht 4,80. Athleten sind natürlich stinksauer. Ich kann's nachvollziehen. Ich meine, passiert uns allen das an der Parkhausschranke? Da sind wir aber noch viel, viel sauerer. Einen schönen Freitagnachmittag. Fahrt gut nach Hause mit 89 Hotel und dem Top-Sound von Kygo. Save my love. Hier ist die

0: Kommende Stunde grüllen wir zu einem Freaky Friday Hit.
1: Yeah!
0: Und dazu gibt's BTS mit Swim, Home Wrecker und Afghazi. Ich glaube, so dicht aneinander spielt keiner so viel Musik wie 89.0 RTL. Also bleibt doch einfach bei mir. Hier ist die Picknick Show. Euer Lieblingsbeifahrer ist aktiv. Hier wird jetzt aber mal ordentlich Feierabend gemacht.
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0: Ihr bekommt jetzt hier von mir die offizielle Erlaubnis, dieses Wochenende so viel Eis essen zu dürfen, wie ihr wollt. Egal, jede Kalorienzähl-App wird einfach prompt ignoriert. Heute 33, morgen 37 Grad. Es ist alles erlaubt.
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0: 5 vor 5.
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11: Hi, jeder Fünfte nutzt seinen Urlaub für eine digitale Auszeit. Das zeigt eine Bitkom-Umfrage. 22% wollen zumindest so knapp 3 Tage auf Social Media und Streaming verzichten. Am geringsten ist der Anteil bei den 16- bis 29-Jährigen, am höchsten bei denen über 65. Der Bauernverband befürchtet wegen der Trockenheit teilweise totale Ernteausfälle, vor allem bei Getreide, Raps und Herbstkulturen wie Kartoffeln oder Mais. Der Verband fordert Soforthilfen von der Politik, etwa durch niedrigere Dieselsteuern. Die freien Tankstellen wollen die 12-Uhr-Regel für Spritpreiserhöhungen kippen. Bei einer Umfrage haben sich gut 2/3 der Betriebe für eine Abschaffung ausgesprochen. Die Kritik: Kunden würden nur noch vor 12 tanken, danach werde gewartet und das schaffe künstliche Spitzen statt Wettbewerb. Und alle lieben Venedig, offenbar auch Delfine. Der venezianische Bürgermeister hat ein Insta-Video gepostet, auf dem ein Delfin im Canal Grande an der berühmten Rialto-Brücke zu sehen ist. Da schwimmt er zwischen Motorbooten, Gondeln und Wassertaxen, die sollen jetzt ganz besonders aufpassen.
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0: Metallplatte auf der A7 Richtung Hamburg zwischen Derneburg-Salzgitter und der Raststätte Hildesheimer Börde auf der linken Spur. Stau auf der A7 Richtung Kassel zwischen dem Dreieck Walsrode und Berghof. Da dauert es 30 Minuten länger. Und Stau auf der A2 Richtung Berlin zwischen Bad Nenndorf und Garbsen dauert es 10 Minuten. Und der aktuellste Blitzer in Hannover auf der Spanhagenstraße mit 89.0 RTL immer sofort informiert.
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0: Möglicherweise ist das die Stunde mit dem absoluten Traumjob. In den USA lotsen bald Leute Flugzeuge, die vorher hauptsächlich nur gezockt haben. Über 2000 wurden schon eingestellt. Und gleich nach 3 Songs lassen wir ein bisschen Die Partykanone krachen, oder? Soll ich einen Knaller zünden? Ja, wir zünden hier den Knaller. Ich meine, im Freaky Friday Stream feiert er komplett ab 24.07. Warum dann nicht mal so einen übelsten Megasong, bei dem ihr abgeht, wo ihr euch ein zweites Loch in den Hintern freut, direkt ins Radio ziehen, in den Feierabend? Machen wir auch gleich. Hier ist die Big Nick Show.
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0: Pan Monkey mit Afghazi feiert ihr komplett ab. Ich kann es total verstehen. Mehr Musik auf 89.0 RTL gibt es gleich von Somber, Home Wrecker und Sonny Fodera. Vorher wird ein bisschen Party gefeiert.
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0: Diesen Monat der nächste, wieder ordnungsgemäß im Radio, wie sie es gehört, ja, so dass wir keinen Stress mit dem Ordnungsamt kriegen, aber jederzeit in unserer App drin. Das feiert ihr ab, wir können es sehen, wir erleben das mit. Und da haben wir uns gedacht, freitags auf dem Weg nach Hause braucht es auch nochmal so einen Freaky Friday Song jetzt im Radio. Einfach, weil es Spaß macht, weil wir es können, weil ihr Bock drauf habt, weil ihr toll seid. Und den Song, den ich euch jetzt spiele, sage ich nur eins. Also solltet ihr um diese Uhrzeit, kurz nach fünf, also zumindest noch auf der Baustelle unterwegs sein oder eine Baustelle um euch herum haben und sehen, checkt das mal aus. Ihr könnt sofort erkennen, ob die Bauarbeiter 89.0 RTL hören. Jetzt gibt's Tim Plack mit Bodo und dem Bagger.

Okay, also, habt ihr verstanden, warum der Song so geil ist, weil er einfach Spaß macht? Mehr davon im Freaky Friday Stream. In der 89.0 RTL-App. So, und Samba mit Home Wrecker stürzt sich nach Konzerten ins Meer, checkt's in der 89.0 RTL Insta-Story und der Song jetzt im Radio.

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Freitag, Feierabend. Hier ist 89 Hotel. Ich bin Big Nick und wenn ihr also gar keinen Plan fürs Wochenende habt, dafür bin ich doch da, gar kein Problem. Ab heute hängt man am Harzturm in Torfhaus auf einer Schaukel. Ich muss es so sagen. Also ihr schaukelt unter euch 65 Meter nichts. Und natürlich vor der Nase, schöner Blick Richtung Brocken kann man machen. Ne? Also endlich mal eine Schaukelbahn, bei der euch keiner sagt, ihr seid zu alt dafür. Der einzige Ausflug, bei dem man freiwillig für Höhenangst bezahlt. Schönen Nachmittag euch. Jetzt Shakira, Die Die.

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11: Stau auf der A7 Richtung Kassel zwischen dem Dreieck Walsrode und Berghof dauert 30 Minuten. Und Stau auf der A2 Richtung Berlin zwischen Bad Nenndorf und Garbsen, da ruckelt's auf 4 Kilometern, 10 Minuten, dann seid ihr durch. Der aktuellste Blitzer Braunschweig-München-Straße mit 89.0 RTL immer. Sofort informiert um kurz vor 17:30 Uhr. Ab geht's mit euch nach Hause, Arbeitstier. Yippie, yay, yay. Die Big Nick Show läuft.
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0: Auf dem Weg nach Hause gibt's. Auf dem Weg nach Hause gibt's The Bowser. So ist es. Was ist denn mit dem los heute im Radio? Magnetic gleich vorher wird gezockt.
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0: Aus dem Salzertal kommt Florian. Und ist denn der Florian auch ready für mein Wortspielspiel?
2: Ja, das bin ich.
0: Dein Buchstabe ist das A wie Arschloch, Ampel, Frustrations, Autofahrer, Nervschrei. 10 Wörter in 10 Sekunden. Die Zeit läuft ab jetzt.
2: Apfel, Anwalt, Anfang, Abenteuer, Auto, Ameise, Autobahn, Arm, Auge.
0: Zeit um.
2: Arbeit. Okay.
0: Aber ich sag mal, 8, guter Schnitt gewesen.
2: Ja, ist ganz okay.
0: Ja. Und ich wünsche dir trotzdem eine großartige Woche mit 89.0 RTL.
2: Danke, wünsche dir auch.
0: Und ihr besiegt mein Wortspielspiel. Rein in unsere wunderschöne App und klärt euch eine JBL Soundbox. Sieht gut aus?

370 Pakete Kokain mit Erling Haalands Gesicht drauf. Und Lukas aus der 89er Community aus Halle fragt sich völlig zu Recht, warum ausgerechnet der? Sollte es Abschreckung sein? Ich habe zurückgeschrieben, ja, so wie die Schockbilder vielleicht auf den Zigarettenschachteln oder sowas. In Ecuador hat die Polizei die Pakete hochgenommen und Haaland wird wahrscheinlich stinksauer sein, weil er bislang noch keinen einzigen Cent für diesen Werbedeal erhalten hat. Eine Schweinerei, jetzt Temper City auf 89.0 RTL.

0: Richtung Wochenende mit Top Sound. Hey, Ugel, Jamaican Bam Bam. Oh, das ist so geil, das macht so Spaß. Danach gibt's noch I Love It, Beautiful Life auch noch am Start. Hier gibt's die meiste Musik. Und ihr bleibt einfach dran. Ach übrigens, hab ich ganz vergessen. Unser In The Mix Feierabendmix. Der läuft ja auch gleich.
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0: Morgen knackige 37 Grad, in der Nacht nur 12. Ja, da schlottern wir uns aber sowas von einweg.
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0: 5 vor 6.
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12: Hi, jeder Fünfte will im Urlaub bewusst offline gehen. Laut einer Bitkom-Umfrage planen die meisten davon im Schnitt so 3 Tage ohne Social Media und Streaming. Bei den 16- bis 29-Jährigen ist die Lust auf die digitale Auszeit am kleinsten. Am größten ist sie bei den über 65-Jährigen. In NRW gibt es immer noch keine Entwarnung. Der Waldbrand in der Eifel ist nicht unter Kontrolle und es ist auch mittlerweile der größte Waldbrand, den es jemals in NRW gab. Hunderte Feuerwehrleute samt diverser Hubschrauber kämpfen seit gestern Nachmittag gegen die Flammen. Die Bewohner des Ortes Hürtgenwald-Gay mussten in der Nacht sogar ihre Häuser verlassen. Das Feuer ist nur noch rund 150 Meter vom Ort weg. Kanzler Merz dankt allen Einsatzkräften. Bei Seematal im Erzgebirge ist heute Vormittag ein Hubschrauber bei Kalkarbeiten im Wald abgestürzt. Der Pilot ist tot. Warum, ist noch nicht klar. Und Festival Sommer in Leipzig. Da läuft jetzt gerade das Highfield Festival am Störmthaler See. Allerdings zum vorerst letzten Mal. Nächstes Jahr wollen die Veranstalter eine Pause einlegen. Bis Sonntag feiern jetzt aber noch 28.000 Menschen mit Bands wie Kraftklub und den Beatsteaks.
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0: Stau auf der A7 Richtung Kassel zwischen dem Dreieck Walsrode und Berghof dauert 30 Minuten länger. Und Stau auf der A2 Richtung Berlin zwischen Bad Nennendorf und Garbsen ruckelt 10 Minuten lang. Dann seid ihr da durch dieses 4 Kilometer Hin- und Hergeschiebe durch. Ab geht's Richtung Wochenende. Und damit ihr nicht noch fotografiert werdet, der aktuellste Blitzer, Hannover-Spannhagenstraße. 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
0: Kurz vor 6. So, und das ist jetzt euer Startschuss. Der 89.0 RTL in the Mix Feierabendmix. 12 Minuten. Beats, Beats, Beats. Wir brauchen Beats. Geräte von mir gibt's erstmal nicht. Big Nicky Boy hält die Klappe. Und dreht erst wieder auf, wenn ihr genug Party im Auto hattet. Schön, dass ihr hier seid.
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Unser 89.0 RTL in the Mix Feierabendmix. Also wenn ihr jetzt noch im Auto sitzt, dann tut es mir aber ehrlich gesagt auch ein bisschen leid, ne? Mehr davon im in the Mix Stream in der 89.0 RTL App. Und jetzt gibt's den Mann, der gerade auf der ganzen Welt, also es gibt keinen anderen DJ, den die Leute mehr wollen als Ügel. Moving to the Sun kriegt ihr bei uns ja auch in der Playlist. Das ist der am meist geschazamte Song am Stück in 30 Tagen, demnach the most wanted track on earth. Und

Ma, an der Ostsee, da liegt ja so ein fast 5 Meter langer Riesenhai und so eine ganz berühmte dänische Biologin, die hat sich riesig gefreut, den zu sezieren, vor Publikum, da direkt am Strand. Ist quasi für Meeresforscher so eine Art Unboxing-Video, nur halt eben mit Handschuhen. Zum Glück hatte niemand Zeit, dem Riesenhai irgendwie einen süßen Namen zu geben. Zum Glück. Jetzt Kamrad, seine aktuelle

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1: Heute ordentlich Abkühlung in der Morning Show. Gina aus der Antarktis ist bei uns, lebt da und arbeitet da als Meteorologin. Wie kalt ist es denn gerade bei euch?
2: Also bei uns ist es gerade relativ warm für August und aktuell haben wir minus 22 Grad draußen.
3: Relativ warm, ja.
2: Also unsere niedrigste Temperatur dieses Jahr bei minus 41 Grad.
3: Boah. Also ich glaube, da kann sie uns genug fürs Wochenende abgeben, oder?
1: Das wäre nett.
3: Schick's mal her.

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Chico wollte heiraten, er wollte Kinder. Hat alles nicht geklappt. Jetzt ist er wieder Single. Der Lotto-Millionär Chico, ihr kennt ihn. Den Porsche hat er auch verkauft. Ach, vielleicht wurde er auch einfach nur mal wieder in die Bild-Zeitung. Vermutet zumindest Jana aus Magdeburg aus der 890-SL-Community. Aha, hat sie mir per WhatsApp in die Show geschickt. Jana, Sherlock? Stimme ich dir zu?

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1: Chris Sarandi, Good Old Days. 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

Laut japanischen Forschern haben die jetzt aus männlichen Mäusen mehrere weibliche Klone gezüchtet. Also quasi eine riesige Gruppe von Weibchen, die alle absolut identisch aussehen. Das ist in der Biologie natürlich eine Sensation. Bei RTL Fernsehen ist das normales Kandidatinnen-Casting beim Bachelor. Da waren wir ein bisschen schneller. Deep End läuft mit Waiting for the Summer. Hier ist die Big Nick Show. Hier ist 89.0 RTL. Habt einen schönen Freitag. Feierabend, ab geht's ins Wochenende. 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
8: Also wenn ihr dachtet, heute warm... Das waren nur 33. Morgen knacken wir die 38. Haltet durch. Am Sonntag soll es aber schon wieder richtig kalt werden. Ach ja, und die Nacht heute 12 Grad. Himmel nochmal. Also durchlüften wird auf jeden Fall funktionieren und die Erkältung holt man sich gleich mit.
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10: Es ist kurz vor 7. Ich bin Joshua Heise. Wer gute Freundinnen und Freunde hat und diese Verbindungen pflegt, dem geht es besser. Und zwar körperlich sowie psychisch. Das ist bei einer Studie einer türkischen Universität rausgekommen. Mehr dazu von David Riemer.
11: Positive Beziehungen zu den Eltern in der Kindheit haben ebenfalls einen Einfluss, allerdings schwächer. Die Forscher betonen, das soziale Umfeld verändert sich im Laufe des Lebens. Freundschaften, Partnerschaften und andere Beziehungen können deshalb frühere Erfahrungen verstärken, aber auch abmildern. Gute soziale Beziehungen seien eine universelle Säule des Wohlbefindens, heißt es in der Studie.
10: Bundesagrarminister Rainer will die Bauern für Ernteausfälle aufgrund der Trockenheit entschädigen. Dafür schaut er sich Ende August die Erntedaten an und will dann mit den Ländern über nötige Hilfen entscheiden. Zuvor hatte Bauernpräsident Ruckwied Unterstützung von der Politik gefordert. Der Bauernverband rechnet wegen der Hitze mit Einbußen bei der Getreideernte, vor allem bei Weizen und Raps. Die Hütte brennt, und zwar gleich an mehreren Stellen in Deutschland. Der Städte- und Gemeindebund fordert deshalb dauerhafte Finanzhilfen von Bund und Ländern. Verbandspräsident Spiegler sagte der Rheinischen Post, die Bedrohung durch Waldbrände spitze sich wegen des Klimawandels zu. Da würde auch eine Aufnahme von Klimaschutz und Klimaanpassung ins Grundgesetz helfen.
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8: Kurz vor 7, das ist die letzte Stunde Big Nick Show für heute. Ich spiele euch Mr. Know-It-All, einfach weil es ein geiler Song ist. Den braucht ihr natürlich. Teddy Swims, super Typ. Und dann gleich noch die Frage morgen am Frühstückstisch, für die ihr euch rechtfertigen müsst, obwohl ihr gar nichts gemacht habt. Und ihr kennt sie garantiert. Und ich warne euch vor.
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Ab Sonntag ist ja Schluss mit Hitze, also die lange geplante Biergartentour ja irgendwie auch. Den letzten Bikini-Streifen wegbräunen. Schöne Idee eigentlich, oder? Paul aus Göttingen schreibt, er muss die Blumen bei den Nachbarn gießen zum ersten Mal, bevor sie am Sonntag aus dem Urlaub kommen. Naja, ich gehe davon aus, er hat was zu tun am Wochenende. Aus dies jetzt, The Art of Letting Go.

Die nervigste Frage laut Wissenschaftlern ist: Warum hattest du in meinem Traum eine Affäre? So, Männer, die einzig richtige Antwort lautet: Schatz, glaub mir, dein Traum hat mir nichts bedeutet. Das war rein körperlich. Also, das ist wirklich absolut crazy. Das ist die nervigste Beziehungsfrage laut Wissenschaftler. Ein herrlicher Moment. Man kaut noch schön verschlafen auf dem Toast rum, während einen am anderen Ende des Tisches jemand für einen Film hasst, den er sich selbst ausgedacht hat. Hier ist 89.0 RTL. Haltet durch, schönes Wochenende.

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Leo Neugebauer und Niklas Kaul räumen bei der Leichtathletik-Europameisterschaft Gold und Silber ab in 10 von 10 Disziplinen, in denen ich bei den Bundesjugendspielen komplett versagt hätte. Bei euch war es da bestimmt genauso. Ich wette. Obwohl so Zehnkampf eigentlich schon so die richtige Sportart für mich wäre. Also wenn ich sportlich wäre, alles ein bisschen können, aber nichts richtig. Im Grunde ist das wie die Big Nick Show auf 89.0 RTL. Ja.

Flow, Leake, Top Track. 89.9 RTL ist an. Ich bin Big Nick und ja, es ist Freitag, jetzt gehe ich erstmal ins Wochenende. Aber am Montag werde ich unter meinen Kollegen aussortieren. Gibt Menschen, mit denen will ich einfach dann nichts mehr zu tun haben, habe ich heute entschieden. Sagt ein Kollege so zu mir, oh, bei der Hitze kann ich keinen Kaffee trinken. Ja, mit denen kann man ja nichts mehr, mit denen kann ich nicht mehr reden, das geht nicht. Also wer sowas sagt, bei der Hitze kann ich keinen Kaffee trinken, das sind welche, die sagen, im Winter kann ich kein Eis essen. Ah! Da werde ich mich also wirklich, da werde ich Abstand halten von nächste Woche. Ne? Habt ein schönes Wochenende!

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6: Es ist kurz vor 8. Ich bin Joshua Heise. In der Eifel bedroht ein großer Waldbrand weiter die Gemeinde Hürtgenwald im Kreis Düren. Der Ortsteil Gai mit seinen 2300 Bewohnern wurde evakuiert. Die Landesregierung geht davon aus, dass es wohl der größte Waldbrand in der Geschichte von Nordrhein-Westfalen ist. Thomas Brockt berichtet.
7: Erschreckend nennt NRW-Umweltminister Krischer die Größe des Waldbrands. Diese Dimension habe er sich nie vorstellen können, sagt der Minister, der selbst aus der Region kommt. Aber das zeige eben auch nochmal, dass uns die Folgen des Klimawandels mit voller Wucht treffen. Die evakuierten Bewohner hoffen jetzt vor allem, dass ihre Häuser von den Flammen verschont bleiben.
6: Die Grünen werfen Wirtschaftsministerin Reiche ein aktives Ausbremsen von Unternehmen beim Klimaschutz vor. Grund ist Reiches Unterstützung von EU-Plänen, den Emissionshandel abzuschwächen. Dabei ist das wichtigste Instrument zur Klimaneutralität 2050. Grünen-Fraktionsvize Audretsch lobte Firmen wie Salzgitter, Heidelberg Materials und SAP, die alle für einen starken Emissionshandel seien. Ihnen falle Reiche nun in den Rücken. Drei aus einem italienischen Museum gestohlene Gemälde von Renoir, Cézanne und Matisse sind wieder aufgetaucht. Die Carabinieri haben die Kunstwerke bei Durchsuchungen sichergestellt. Angaben zu den Dieben gibt es bisher nicht. Die Bilder waren Ende März aus einem Museum bei Parma gestohlen worden. Der Gesamtwert liegt bei rund 9 Millionen Euro. Die Täter waren nachts eingebrochen und über die Gärten geflüchtet.
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4: Es ist kurz vor neun, ich bin Joshua Heise. Viel Betroffenheit, aber kaum Anstrengungen in der Klimapolitik. Das ist der Vorwurf der Grünen an die Bundesregierung im Zuge der vielen Waldbrände. Grünen-Chef Banaschak wirft der Merz-Regierung Realitätsverweigerung vor. Die Evakuierung von knapp 2000 Menschen in der Eifel müsse ein Weckruf sein, so Banaschak. Die Regierung in NRW stuft den Waldbrand als den größten in der Landesgeschichte ein. Immer wieder brechen wegen der Hitze Waldbrände aus und Deutschland ist laut einem Waldbrandexperten kaum darauf vorbereitet. Kleine Feuer seien demnach schaffbar, weil die Feuerwehr weit verbreitet sei. Schwierig werde es allerdings bei dynamischen Lagen, wenn starker Wind und schwieriges Gelände zusammenkämen. Zudem sei Brand nicht gleich Brand, es brauche daher geschulte Einsatzkräfte. Die Kritik an der 12-Uhr-Regel beim Tanken reißt nicht ab. Jetzt fordern die freien Tankstellen, dass die Regel abgeschafft wird. In einer Umfrage des Branchenverbands BFT sprachen sich gut zwei Drittel für eine vollständige Abschaffung aus. Thomas Brockt berichtet.
5: Weitere Befragte sind dafür, dass die Regel zumindest gründlich überarbeitet wird, denn sie sorge nicht für mehr Wettbewerb, sondern nur für künstliche Spitzen und ansonsten Leerlauf, denn die Kunden hätten schnell begriffen, worauf es ankommt. Vor 12 wird getankt, danach gewartet. Kritik kommt auch vom ADAC, der sieht die 12-Uhr-Regel eher als Preistreiber.
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1: Heute ordentlich Abkühlung in der Morning Show. Gina aus der Antarktis ist bei uns, lebt da und arbeitet da als Meteorologin. Wie kalt ist es denn gerade bei euch?
2: Also bei uns ist es gerade relativ warm für August und aktuell haben wir minus 22 Grad draußen.
3: Relativ warm, ja.
2: Also unsere niedrigste Temperatur dieses Jahr bei minus 41 Grad.
3: Boah. Also ich glaube, da kann sie uns genug fürs Wochenende abgeben, oder?
1: Das wäre nett.
3: Schick's mal her.

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5: Es ist kurz vor 10. Ich bin Florian Klaus. In der Eifel bedroht ein großer Waldbrand weiter die Gemeinde Hürtgenwald im Kreis Düren. Der Ortsteil Gai mit seinen 2300 Bewohnern wurde evakuiert. Die Landesregierung geht davon aus, dass es wohl der größte Waldbrand in der Geschichte von Nordrhein-Westfalen ist. Thomas Brock berichtet.
6: Erschreckend nennt NRW-Umweltminister Krischer die Größe des Waldbrands. Diese Dimension habe er sich nie vorstellen können, sagt der Minister, der selbst aus der Region kommt. Aber das zeige eben auch nochmal, dass uns die Folgen des Klimawandels mit voller Wucht treffen. Die evakuierten Bewohner hoffen jetzt vor allem, dass ihre Häuser von den Flammen verschont bleiben.
5: Wegen der zahlreichen Waldbrände in Deutschland fordert der Städte- und Gemeindebund dauerhafte Finanzhilfen von Bund und Ländern. Verbandspräsident Spiegler sagte der Rheinischen Post, die Bedrohung durch Waldbrände spitze sich wegen des Klimawandels zu. Da würde auch eine Aufnahme von Klimaschutz und Klimaanpassung ins Grundgesetz helfen. Thüringens Ministerpräsident Vogt will weiter Doktor bleiben und hat Klage gegen die Aberkennung seines Titels eingereicht. Das hat das Verwaltungsgericht Chemnitz mitgeteilt. Zuvor hatte die Technische Universität in der Stadt ihm den akademischen Grad wegen unsauberer Arbeit aberkannt. Vogts Anwalt hält das Verfahren für rechtlich fragwürdig.
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4: Es ist kurz vor 11. Ich bin Florian Klaus. In Nordrhein-Westfalen rückt ein großer Waldbrand immer näher an die Gemeinde Hirtgenwald in der Eifel heran. Mehr als 2000 Menschen mussten ihre Häuser verlassen. Bundesinnenminister Dobrindt zeigte sich schockiert und lobte den Einsatz der Helfer. Thomas Brockt berichtet.
5: Verheerend nennt Dobrindt die Bilder aus dem Brandgebiet. Alle Einsatzkräfte würden unter schwierigsten Bedingungen Herausragendes leisten. Neben Feuerwehren, Landespolizei und Bundeswehr ist auch die Bundespolizei mit ihrer Fliegerstaffel im Einsatz. Auch das THW hilft.
4: Kein Social Media für Kinder unter 15. Das wollte Frankreich als erstes EU-Land durchsetzen. Der Verfassungsrat des Landes hat das Gesetz jetzt aber gekippt. Es greife unverhältnismäßig in die Freiheit der Meinungsäußerung und Kommunikation ein, teilte das Gremium mit. Der Verfassungsrat kritisierte, dass die Regelung zu pauschal sei und auch potenziell harmlose Dienste erfassen könne. Präsident Macron hat eine neue Fassung des Gesetzes in Auftrag gegeben. Der Ätna kommt einfach nicht zur Ruhe. Seit gut einer Woche stören die Aschewolken des Vulkans mitten in der Ferienzeit massiv den Flugverkehr. Viele Urlauber sind deswegen auf Sizilien gestrandet. Der Flughafen von Catania bleibt nach aktuellem Stand mindestens bis zum kommenden Nachmittag dicht. Umgekehrt kommen aber auch weniger Reisende auf der Mittelmeerinsel an. Keine gute Nachricht für das Tourismusgeschäft dort.
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1: Heute ordentlich Abkühlung in der Morning Show. Gina aus der Antarktis ist bei uns, lebt da und arbeitet da als Meteorologin. Wie kalt ist es denn gerade bei euch?
2: Also bei uns ist es gerade relativ warm für August und aktuell haben wir minus 22 Grad draußen.
3: Relativ warm, ja.
2: Also unsere niedrigste Temperatur dieses Jahr bei minus 41 Grad.
3: Boah. Also ich glaube, da kann sie uns genug fürs Wochenende abgeben, oder?
1: Das wäre nett.
3: Schick's mal her.

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5: Es ist kurz vor 12. Ich bin Florian Klaus. Bundesagrarminister Rainer macht sich Sorgen um die Situation der Landwirte. Der CSU-Politiker hat gesagt, dass die anhaltende Trockenheit schon viele Betriebe unter Druck setze. Zu möglichen Hilfen sagte er, dass Ende des Monats der Schaden bewertet und dann zusammen mit den Ländern notwendige Schritte auf den Weg gebracht werden sollen. Bauernpräsident Ruckwied hatte vorher vor schlechten Ernten bis hin zu Totalausfällen im Süden Deutschlands gewarnt. In der Eifel kämpft die Feuerwehr weiter gegen den nach Einschätzung der Landesregierung wohl größten Waldbrand der Geschichte von NRW. Mehrere hundert Hektar des mit Weltkriegsmunition belasteten Waldes haben die Flammen bereits zerstört. Rund 2000 Einwohner des Ortsteils Gai in Hürtgenwald mussten ihre Häuser verlassen. Bisher gab es 5 Verletzte. Anfang Juli hat es einen dramatischen Zwischenfall auf einem Ryanair-Flug von Thessaloniki ins bayerische Memmingen gegeben. Dabei war einer der Passagiere schwer verletzt worden. Jetzt hat eine US-Behörde einen Bericht zu dem Vorfall herausgegeben. Anne Pollmann berichtet aus den USA.
6: Es waren Teile eines ausgefallenen Triebwerks, die den Rumpf der Boeing 737 durchschlagen haben. In 5 Kilometern Höhe habe es eine Warnung gegeben. Die Piloten hörten einen lauten Knall. Dann hätten alle Sauerstoffmasken aufsetzen müssen. Die Flugbegleiter hätten dann gemerkt, dass einer der Passagiere in einem Fenster feststeckte, das größtenteils fehlte. Passagiere mussten den Verletzten zurück in die Kabine ziehen.
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1: Genießt euer Wochenende, ist ja ganz schön durcheinander irgendwie. Samstag jetzt 38 Grad, super hot, Sonntag dann Regen und kalt. Also so ganz entscheiden kann sich das Wetter auch nicht.
2: Nee, ist schlimmer als Alina am Eisstand.

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5: Es ist kurz vor eins. Ich bin Florian Klaus. Bei uns wird noch über ein Social-Media-Verbot für Kinder diskutiert. In Frankreich war ein Gesetz dafür hingegen eigentlich schon beschlossen. Der Verfassungsrat hat das Verbot jetzt aber gekippt. Das Gesetz greife unverhältnismäßig in die Freiheit der Meinungsäußerung und Kommunikation ein, hieß es zur Begründung. Präsident Macron will das Verbot aber weiterhin. Es soll dafür jetzt bearbeitet werden. In Nordrhein-Westfalen rückt ein großer Waldbrand immer näher an die Gemeinde Hürtgenwald in der Eifel heran. Mehr als 2000 Menschen mussten ihre Häuser verlassen. Bundesinnenminister Dobrindt zeigte sich schockiert und lobte den Einsatz der Helfer. Thomas Brockt berichtet.
6: Verheerend nennt Dobrindt die Bilder aus dem Brandgebiet. Alle Einsatzkräfte würden unter schwierigsten Bedingungen Herausragendes leisten. Neben Feuerwehren, Landespolizei und Bundeswehr ist auch die Bundespolizei mit ihrer Fliegerstaffel im Einsatz. Auch das THW hilft.
5: Vor der Wahl in Berlin im September ist noch vieles offen. Eine INSA-Umfrage im Auftrag der Bild sieht ein Kopf-an-Kopf-Rennen zwischen CDU und Linken. Demnach käme die CDU gerade auf 20 und die Linke auf 19%. AfD, Grüne und SPD folgen mit 17, 16 und 15%. Es ist also alles sehr knapp. Koalitionen aus zwei Parteien wären bei so einem Ergebnis ausgeschlossen.
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2: Es ist kurz vor zwei. Ich bin Florian Klaus. Rund 12.500 Menschen sind einer Schätzung des RKI zufolge in diesem Sommer infolge der Hitze gestorben. Uwe Janssens von der Medizinervereinigung DIVI hält das noch für zu niedrig. Es seien sicherlich mehrere tausend Todesfälle mehr, sagte der Intensivmediziner den Funke-Zeitungen. Viele Fälle würden nicht als hitzebedingt erfasst, weil auf Totenscheinen etwa Organversagen als Grund stehe. Den Bundes- und Landesregierungen warf er Tatenlosigkeit vor. In der Eifel wütet weiterhin ein Waldbrand, den die Landesregierung Nordrhein-Westfalens als den wohl größten der NRW-Geschichte bezeichnet. Es sind hunderte Feuerwehrkräfte im Einsatz, um die Situation vorerst stabil zu halten. In der Gemeinde Hürtgenwald hatten rund 2000 Menschen wegen des nahenden Feuers ihre Häuser verlassen müssen. Bundesagrarminister Rainer macht sich Sorgen um die Situation der Landwirte. Der CSU-Politiker hat gesagt, dass die anhaltende Trockenheit schon viele Betriebe unter Druck setze. Zu möglichen Hilfen sagte er, dass Ende des Monats der Schaden bewertet und dann zusammen mit den Ländern notwendige Schritte auf den Weg gebracht werden sollen. Bauernpräsident Ruckwied hatte vorher vor schlechten Ernten bis hin zu Totalausfällen im Süden Deutschlands gewarnt.
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